0: haben, eine Fly-Dubai-Maschine mit vielen Israelis an Bord zum Absturz zu bringen.
1: Das Wetter. Das ist eine Nacht, die zumindest ja, trocken bleiben wird, auch wenn viele Wolken unterwegs sind in dieser Nacht. Und hier und da gibt es auch ein bisschen Nebel, Temperaturen recht frisch, 6 bis 11 Grad. Also sind wir zumindest nicht mehr gewohnt, deswegen fühlt es sich vielleicht frisch an, wenn ihr draußen seid. Nachher bleibt es auch trocken. Wir bekommen dann sogar ordentlich Sonne ab. Auch ein paar Wolken sind unterwegs. Aber es wird keinen Regen geben. Temperaturen dann nachher so bis 22 Grad. Der Sonntag wird dann wieder ein bisschen wolkiger, aber auch der wird trocken bleiben bei 21 Grad.
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3: A59 Köln-Düsseldorf, zwischen Dreieck Monheim Süd und Monheim, 2 Kilometer Stau. Wir wünschen allen unterwegs gute Fahrt.
1: So, etwas über 2 Stunden ist dieser Tag der deutschen Einheit jetzt alt. Und den feiern wir mit euch, die Toten Hosen feiern mit Daddy Yankee und Bibi Rexha. Euch einen schönen Samstag mit uns.
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0: das Wetter.
1: Ja, das ist eine relativ trübe Nacht, muss ich ganz ehrlich sagen. Passt ein bisschen auf, hier und da kann ein bisschen Nebel dabei sein. 6 bis 11 Grad messen wir aktuell. Nachher geht's dann hoch auf bis zu 22 Grad. Wir starten auch in den Morgen noch so ein bisschen trüb, aber dann kommt die Sonne raus. Hier und da vielleicht ein paar Wolken, aber es wird trocken bleiben. Und der Sonntag, der wird dann wieder ein bisschen wolkiger. Die Sonne verschwindet dann wieder so ein bisschen, aber es wird trocken bleiben bei 21 Grad.
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2: Zurzeit liegen uns keine Meldungen vor. Wir wünschen allen unterwegs gute Fahrt.
1: Es ist Samstag, es ist Feiertag, es klingt alles perfekt, oder? Und wenn ihr gerade wach seid, weiß ich nicht, sitzt ihr gerade noch mit ein paar Freunden zusammen, seid ihr auf einer Party oder müsst ihr arbeiten, Nachtschicht vielleicht irgendwie an der Tankstelle, im Altenheim, ich weiß es nicht. Egal, was ihr gerade macht und wenn ihr auch im Auto unterwegs seid und wach bleiben müsst, wir sind bei euch jetzt mit drei Hits. Everything But The Girl ist mit dabei, Miley ist dabei und Kenya Grace. Also, schöne Nacht mit uns.
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0: Self-Aware, Tampa City hier bei uns. Es ist Feiertag, wir sind im Samstag und wisst ihr, was ich euch gönne? Ich gönne euch auch eine freie Zeit, vielleicht mit guten Freunden oder euren Liebsten der Familie.
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0: Ich lasse euch jetzt Sascha Fassbender da, der kümmert sich um euch, dass ihr nicht alleine seid.
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1: Ich bin Uli Reitinger. Vor der Feier zum Tag der Deutschen Einheit haben sich in der Bremer Innenstadt zwischen 700 und 1000 Menschen zu einer Antifa-Demonstration versammelt. Dabei blieb zunächst alles weitgehend friedlich. Später aber eskalierte die Lage am Sielwall. Polizisten wurden mit Steinen und anderen Gegenständen beworfen. Mehrere Linksaktivisten wurden festgenommen. Ob es auch Verletzte gab, ist unklar. Bremen veranstaltet in diesem Jahr den zentralen Festakt zum Tag der Deutschen Einheit. Die G7, Deutschland, Frankreich, Großbritannien, Italien, die USA, Kanada und Japan unternehmen einen seltenen Schritt, den sie nur in Krisenzeiten gehen. Die Länder dringen darauf, 100 Millionen Barrel Öl aus der weltweiten Notreserve freizugeben. Sie wollen damit die Preise an den Tankstellen stabilisieren. In Deutschland gibt es zusätzlich einen Tankrabatt, der aber nicht ganz so funktioniert, wie erhofft.
2: Immerhin, es tut sich etwas, trösten sich viele Autofahrer. Kaum jemand hat damit gerechnet, dass der Spritpreis dauerhaft unter 2 Euro fällt. Wie gestern für kurze Zeit. Doch dann um 12 Uhr knallten die Preise wieder rauf. Theoretisch könnte der umstrittene Tankrabatt die Preise um rund 17 Cent pro Liter drücken. Aber die Mineralölkonzerne geben die Entlastung eben nicht 1:1 weiter. Claudia Wächter, Nachrichtenredaktion.
1: Nach der beinahe Katastrophe in einer Fly-Dubai-Maschine von Dubai nach Tel Aviv hat sich jetzt der verletzte Pilot geäußert. In einem Videotelefonat mit dem indischen Premierminister Modi schildert der indische Pilot, was an Bord passiert ist.
3: Der Pilot erzählt, er habe bereits am Boden gelegen, schwer durch Messerstiche des Co-Piloten verletzt. Ihm sei aber klar gewesen, dass das Flugzeug im Begriff war abzustürzen. Deshalb habe er sich trotz seiner Wunden und weiterer Attacken aufgerichtet und die Cockpit-Tür geöffnet. Passagiere kamen herein, überwältigten den Co-Piloten. Eine zufällig anwesende Ersatzcrew landete das Flugzeug schließlich sicher. Israel spricht von einem versuchten islamistischen Anschlag. Onni Torau, Nachrichtenredaktion.
1: Ein Herbststurm und starke Regenfälle halten Kreta und zahlreiche andere griechische Inseln in Atem. Auf Rhodos wurde eine 58-jährige deutsche Touristin von einem Blitz getroffen und getötet. Auf Kreta wurde ein Hirte von den Wassermassen erfasst und ertrank. Nach Angaben des griechischen Wetterdienstes soll die Unwetterlage mit heftigem Regen und Gewittern bis Sonntag anhalten.
4: Das Wetter. Heute bis zu 22 Grad in der Spitze mit Sonne und Wolken im Wechsel, ohne Regen das Ganze. Das ändert sich dann aber morgen am Sonntag. Da wird stellenweise nass bei höchstens 21 Grad.
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5: A43 Recklinghausen-Wuppertal zwischen Kreuz Recklinghausen und Recklinghausen-Hochlamark, 1 Kilometer Stau. Und A59 Köln-Düsseldorf zwischen Dreieck Monheim-Süd und Monheim, 2 Kilometer stockender Verkehr. Wir wünschen allen unterwegs gute Fahrt.
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0: Wetter.
1: Heute gibt es ein bisschen goldenen Herbst. Es gibt viel blauen Himmel mit 22 Grad in der Spitze. Morgen am Sonntag kommt dann aber örtlich wieder Regen auf uns zu mit maximal 21 Grad.
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2: A43 Recklinghausen-Wuppertal zwischen Kreuz Recklinghausen und Recklinghausen-Hochlamark. 1 Kilometer Stau. Und A59 Köln-Düsseldorf zwischen Dreieck Monheim-Süd und Monheim. 2 Kilometer stockender Verkehr. Wir wünschen allen unterwegs gute Fahrt.
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0: habe eine Frage an euch. Kann weniger Cola trinken Depressionen lindern? Beziehungsweise der Verzicht auf hochverarbeitete Lebensmittel generell, also Lebensmittel mit vielen Zusatzstoffen drin. Es gibt eine neue Studie, die eben das sagt. Kollegin Natascha Wittmark ist da, hallo.
1: Hallo.
0: Du hast dir diese Studie mal angeschaut.
1: Ja genau, es ist nur eine kleine Pilotstudie, muss man dazu sagen, mit wenigen Teilnehmern, beziehungsweise in diesem Fall 20 Patienten mit Depression. Die wurden für 4 Wochen auf Diät gesetzt und durften nur wenige hochverarbeitete Lebensmittel in der Zeit zu sich nehmen. Und dann wurde geschaut, ob sich ihre Symptome reduziert haben.
0: Und das haben sie.
1: Genau. Ich habe mit Dr. Wiese von der FH Münster vom Fachbereich Ökotrophologie gesprochen. Der hat sich die Studie auch mal angeschaut.
2: Was jetzt eben an der Arbeit so interessant ist, dass da gezeigt wurde, dass das eben auch therapeutisch möglicherweise eingesetzt werden kann, um Menschen mit Depressionen zu helfen.
0: Also wenn du normalerweise viel Cola trinkst und depressiv bist, könnte es helfen, weniger Cola zu trinken.
1: Ja, also grundsätzlich sollte man sowieso nicht zu viele hochverarbeitete Lebensmittel zu sich nehmen. Zusatzstoffe, die werden zwar sehr gut getestet, aber nur eine gewisse Höchstmenge natürlich, von der die Wissenschaft eben davon ausgeht, dass wir die wahrscheinlich so essen bzw. trinken. Und wenn wir zu viel zu uns nehmen, dann ist theoretisch eine ganze Reihe von Nebenwirkungen möglich.
2: So einen zuckerfreien Kaugummi oder so, da steht in der Regel immer der Hinweis drauf, kann bei übermäßigem Verzehr abführend wirken. Das kann man auch an sich selber mal gerne ausprobieren. Funktioniert in der Regel bei den meisten Menschen ab einer gewissen Menge ganz gut.
1: Ja, viel Spaß dabei, sage ich mal. Ne? So, und in vielen Produkten, da sind ja auch mehrere Zusatzstoffe enthalten und die Wirkung solcher Cocktails zu untersuchen, das ist nahezu unmöglich, meint Dr. Wiese, weil es einfach zu viele verschiedene Kombinationen gibt.
0: Das ist aber krass.
1: Ja.
0: Aber Zusatzstoffe werden ja oft ausgewiesen, also die stehen ja auf der Packung drauf, ne?
1: Ja, genau. Und wenn ihr da viele E's drauf seht, dann sind auch viele drin.
2: Jeder Lebensmittelzusatzstoff hat eine E-Nummer zugeordnet. Das ist dem einen oder anderen vielleicht auch schon mal aufgefallen, wenn man so die Zutatenliste durchgeht. Wenn wir jetzt nochmal an die zuckerfreien Bonbons oder Kaugummis denken, für Zuckeralkohole, die haben in der Regel die Endung Ol oder Tit. Ja, also Maltit, Maltol, daran kann man sich auch so ein bisschen orientieren.
0: Das ist eigentlich eine gute Faustregel, ne? Ja. Am besten ohne E's, ohne O's und ohne diese Tits. Am Ende kochen dieses Wochenende und dann wird es ein bisschen gesünder.
1: Auf jeden Fall.
0: So, guten Appetit von uns.
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1: Ich bin Uli Reitinger. Die politische Spitze Deutschlands wird heute zum Tag der Deutschen Einheit in Bremen erwartet. Zum zentralen Fest haben sich unter anderem Bundespräsident Steinmeier, der auch die Festrede hält, Bundestagspräsidentin Klöckner und Bundeskanzler Merz angekündigt. Nach einem ökumenischen Gottesdienst im Dom versammeln sich die geladenen Gäste aus Politik, Wirtschaft, Kirchen, Kultur und Zivilgesellschaft im Konzerthaus Die Glocke zum offiziellen Festakt. Schauspielerin Katja Riemann moderiert. Auch im September hatte fast jeder zweite Fernzug der Deutschen Bahn Verspätung. Die Pünktlichkeitsquote lag im Fernverkehr im vergangenen Monat bei nur 52,4%. Das war der zweitschlechteste Monatswert im laufenden Jahr.
2: Vor allem der schlechte Zustand vieler Strecken bremst die Bahn weiter aus. Zwischen Berlin und Wolfsburg etwa mussten die ICEs deshalb oft langsamer fahren. Der Abschnitt ist Teil der Strecke Hannover-Berlin, der jetzt gesperrt ist und bis Dezember 2027 saniert werden soll. Bahnchefin Paller hatte für dieses Jahr ein Pünktlichkeitsziel von mindestens 60% im Fernverkehr ausgegeben. Schon jetzt scheint aber klar, dass daraus wohl nichts wird. Thomas Bock, Nachrichtenredaktion.
1: Die Freigabe von Ölvorräten durch die G7-Staaten stellt kein Risiko für die Energieversorgung dar, das sagt Wirtschaftsministerin Reiche. Über 4 Monate werden 100 Millionen Barrel Öl und Diesel mobilisiert. Dabei bleibe jederzeit ausreichend Reserve zur Sicherung der Versorgung im System, sagte Reiche. Die G7-Staaten hatten sich auf den Schritt verständigt. Die griechischen Inseln werden im Moment von einem starken Unwetter getroffen. Auf Rhodos wurde eine 58-jährige deutsche Touristin von einem Blitz getroffen und getötet. Auf Kreta wurde ein Hirte von den Wassermassen erfasst und ertrank.
3: Das Unwetter hat vielen Touristen auf Kreta den Urlaub vermiest. An der Küste wurden Autos ins Meer gespült, Brücken und Straßen zerstört. In der Ägäis werden Windböen von bis zu 100 Kilometern pro Stunde gemessen. Erst am Montag wird wieder sommerliches Wetter erwartet, sagen Meteorologen. Außer denen, Takis Zafos.
1: Auch der Fährverkehr ist wegen starker Winde beeinträchtigt. Die meisten Fähren blieben und bleiben wohl auch erstmal in den Häfen.
4: Das Wetter. Heute wird's mal bewölkt, mal klar, aber weiter trocken bei höchstens 22 Grad. Morgen bleibt es so mild mit maximal 21 Grad, aber es wird deutlich bewölkter und örtlich nass.
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6: Hier die aktuelle Verkehrslage. A30 Osnabrück Bad Oeynhausen. Zwischen Bad Oeynhausen Ost und Kreuz Bad Oeynhausen. 2 Kilometer Stau. Weiterhin auf der A43 Recklinghausen Wuppertal. Zwischen Kreuz Recklinghausen und Recklinghausen Hochlamark. 1 Kilometer stockender Verkehr. Und zusätzlich auf der A59 Köln Düsseldorf. Zwischen Dreieck Monheim Süd und Monheim. 2 Kilometer zäh fließender Verkehr. Wir wünschen allen unterwegs gute Fahrt.
7: Letztens wieder so eine Studie gesehen, wie lange Menschen nicht mit dem Streamen von Serien und Filmen verbringen. Nein. Sondern wie lange Menschen damit verbringen, sich endlich bei Netflix, Amazon Prime, Disney Plus und Co. zu entscheiden, was sie denn gucken wollen. Klar, du willst auch deine Zeit nicht verschwenden, ne? Da helfen wir. Ja, wir, das machen wir einfach so. Nach rund 10 Minuten hört ihr bei uns den Streaming-Check.
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0: von Loy. Golden Summer.
1: Er hat in Brasilien, in Japan, in Frankreich und in Monaco gewonnen. Michael Schumacher ist der neue Star am Formel-1-Himmel.
0: Im Zusammenhang mit berühmten Schauspielerinnen und Schauspielern, Musikern oder Sportlern hörst du ja oft den Begriff Legende. Gefühlt so ein bisschen zu oft, aber einer, der sich den Legendenstatus definitiv verdient hat, ihr habt es gerade schon gehört, ist Michael Schumacher. Über Schumi gibt's ab heute bei Netflix eine neue Doku. Filmexperte Jörg Albrecht über Schumacher 94, die Geburt einer Legende.
2: 1994 was the perfect movie. Tragedy, loss, love, danger, excitement, controversy.
3: 1994 sei der perfekte Film. Tragödie, Verlust, Liebe, Gefahr, Spannung, Kontroversen, findet Ex-Formel-1-Pilot David Coulthard. Und offensichtlich nicht nur er, sondern auch Regisseurin Christine Freitag. Sie hat sich in ihrer Schumi-Doku ganz auf das Jahr 1994 konzentriert. Nicht nur das prägendste Jahr in Schumachers Karriere, es wird auch als eines der turbulentesten in die Geschichte der Formel 1 eingehen.
4: Willkommen im heißen Sao Paulo, Brasilien. Auftakt zur Formel 1-Saison. Und mit dabei für das Team Benetton, Deutschlands junger Hoffnungsträger Michael Schumacher.
3: Der Rennkalender 94 mit seinen insgesamt 16 Rennen ist der rote Faden der Doku, in der Wegbegleiter wie Bernie Ecclestone und Willi Weber zu Wort kommen. Aber auch Ehefrau Corinna, die Persönliches mit einfließen lässt.
5: Der Michael wusste, mein Herz fährt mit, wenn er gewinnt. Aber mein Herz fährt auch mit, wenn er verliert.
3: Dass der Underdog, der bis dahin gerade mal 2 Rennen gewonnen hat, schon am 13. November 1994 Weltmeister wird, hätte am Anfang der Saison wohl niemand für möglich gehalten. Zu übermächtig scheint die Konkurrenz, allen voran Damon Hill und Ayrton Senna.
4: Jetzt die Attacke von Michael Schumacher. Michael nur noch 4 Sekunden hinter Senna.
3: Beim Rennen von Imola verunglückt Senna tödlich. Eines der dramatischen Ereignisse einer Saison, die, wie es David Coulthard schon beschrieben hat, die perfekten Zutaten eines packenden Thrillers miteinander verbindet. Und das nicht nur für Schumi-Fans.
6: Man muss sich vorstellen, da kommt ein junger Spund aus Kerpen und der fährt allen um die Ohren.

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0: Wetter.
1: Heute bis zu 22 Grad in der Spitze mit Sonne und Wolken im Wechsel, ohne Regen das Ganze. Das ändert sich dann aber morgen am Sonntag. Da wird stellenweise nass bei höchstens 21 Grad.
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2: Hier die aktuelle Verkehrslage: A30 Osnabrück Bad Oeynhausen zwischen Bad Oeynhausen Ost und Kreuz Bad Oeynhausen. 2 Kilometer Stau. Weiterhin auf der A43 Recklinghausen Wuppertal zwischen Kreuz Recklinghausen und Recklinghausen Hochlamark. 1 Kilometer stockender Verkehr. Und zusätzlich auf der A59 Köln Düsseldorf zwischen Dreieck Monheim Süd und Monheim. 2 Kilometer zähfließender Verkehr. Wir wünschen allen unterwegs gute Fahrt.
1: Was? US-Präsident Donald Trump räumt Imageprobleme vor den Zwischenwahlen ein? Donald Trump selbstkritisch? Was kommt als nächstes? Grönland bleibt Grönland? Na komm, übertreiben wir mal nicht, ne?
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0: Nein, der Tag der Deutschen Einheit fällt auf einen Samstag. Comedian Hannes Höfer fordert deswegen einen Ausgleich. Feiertag auf einen Samstag bedeutet ja auch, die Geschäfte haben geschlossen. Zum Glück gibt's noch die Niederlande.
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2: Ich finde Feiertage mega wichtig. Aber fühlt ihr euch nicht auch betrogen, wenn ein Feiertag auf den Samstag fällt? Weil die meisten hätten ja eh frei gehabt. Aber einkaufen und so kannst du dann auch nicht. Gut, die Verkäuferinnen und Verkäufer, die haben dann auch einen freien Tag. Aber ihr wisst, was ich meine. Ich fände so einen Ausgleichsfeiertag nur fair. Hier, am 1. November, Allerheiligen. Oder feiern wir da Halloween? Ist ja auch egal. Aber das ist dieses Jahr auf dem Sonntag. Wieder spuckst du auf den leeren Teller. Noch schlimmer wird's an Weihnachten. Da ist der zweite Feiertag auf dem Samstag. Leute, das wird das Supermarkt Armageddon. Da kannst du 4 Tage nicht richtig einkaufen. Ich sehe schon wieder einen Engpass in Sachen Klopapier auf uns Deutsche zukommen. Naja, zum Glück bleibt uns ja immer noch Holland. Der 24-Stunden-Kiosk. Der sichere Hafen für alle Kaffee-Pet- und Yuppie-Soße-Suchenden. Ein Land, wo Fla und Mayonnaise fließt, wo das Designer-Outlet direkt in die Strandpromenade übergeht zwischen Fashion und Friteuse. Holland ist der Nachbar, der immer eine Tasse Zucker hat, wenn's dir im Leben an Süße fehlt. Ja, geht ein bisschen mit mir durch, ich verstehe schon. Aber immer dran denken, egal wie flach ein Witz von mir euch erscheint, Holland ist flacher.
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1: Ich bin Uli Reitinger. Heute ist der Tag der Deutschen Einheit. In diesem Jahr ist Bremen Gastgeber der offiziellen Feiern. Zum Festakt werden heute viele Politiker erwartet, darunter Bundespräsident Steinmeier, Bundeskanzler Merz und Bundestagspräsidentin Klöckner.
2: Schauspielerin Katja Riemann moderiert den zentralen Festakt in Bremen. Auch gibt's ein großes Bürgerfest und am Abend treten Bands und Künstler wie die Fanta 4, Flo Mega und Mia auf. Hunderttausende werden erwartet. Gerade in der heutigen Zeit empfinden es viele Politiker als wichtig, den Zusammenhalt in der Gesellschaft zu feiern. Auch wenn vieles immer noch nicht gleich sei. Einkommen, Vermögen, Renten sind 36 Jahre nach der deutschen Einheit im Osten nach wie vor oft niedriger als im Westen. Ronny Thorau, Nachrichtenredaktion.
1: Die von den G7-Staaten beschlossene Freigabe von Öl- und Dieselreserven kann Autofahrer nach Ansicht der Ökonomin Samira Sultan allenfalls kurzzeitig entlasten. Die Freigabe sei ähnlich wie der Tankrabatt ein Pflaster, das nur kurz Linderung verhelfen könne, sagte die Expertin vom Institut der Deutschen Wirtschaft, der dpa. Die grundlegende Problematik bleibe bestehen. Wegen der hohen Kraftstoffpreise geben Deutschland und die übrigen G7-Staaten über 4 Monate 100 Millionen Barrel Rohöl und Diesel frei. Die Warenhauskette Galeria ist schon wieder pleite. Dabei liegt die letzte Insolvenz erst gut 2,5 Jahre zurück. Es gibt Kritik, aber auch Hoffnung.
3: Experten glauben, dass Galeria durchaus noch eine Zukunft haben könnte. Allerdings müssten dazu noch mal Dutzende Filialen geschlossen werden und ein Eigentümer her, der nicht nur kurzfristige finanzielle Interessen verfolgt. Auch müsste das Konzept auf den Kopf gestellt werden. Die rund 12.000 Beschäftigten müssen unterdessen nicht nur um ihre Zukunft bangen, sondern auch ihren nächsten Gehaltscheck. Denn weil die Warenhauskette wegen der letzten Pleite vor 2 Jahren noch unter Beobachtung steht, ist nicht klar, ob erneut Insolvenzgeld gezahlt wird. Tanja Wagner, Nachrichtenredaktion.
1: Bei den Protesten französischer Schüler sind seit Montag mehr als 5.000 Menschen festgenommen worden. Das sagte Innenminister Laurent Nunez im französischen Fernsehsender TF1. Die allermeisten Festgenommenen waren minderjährige Schülerinnen und Schüler, sagte der Innenminister. Über 700 Schulen waren gestern von den Protestaktionen betroffen. Es gab erneut Ausschreitungen und Gewalttaten. Die Schüler protestieren gegen marode Schulgebäude, überfüllte Klassen und zu wenig Lehrkräfte.
4: Das Wetter.
5: Heute gibt es ein bisschen goldenen Herbst. Es gibt viel blauen Himmel mit 22 Grad in der Spitze. Morgen am Sonntag kommt dann aber örtlich wieder Regen auf uns zu mit maximal 21 Grad.
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7: A30 Osnabrück Bad Oeynhausen. Zwischen Bad Oeynhausen Ost und Kreuz Bad Oeynhausen 2 Kilometer Stau. Wir wünschen allen unterwegs gute Fahrt.
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0: Das Wetter.
1: Heute wird es mal bewölkt, mal klar, aber weiter trocken bei höchstens 22 Grad. Morgen bleibt es so mild mit maximal 21 Grad, aber es wird deutlich bewölkter und örtlich nass.
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2: A30 Osnabrück Bad Oeynhausen. Zwischen Bad Oeynhausen Ost und Kreuz Bad Oeynhausen 2 Kilometer Stau. Wir wünschen allen unterwegs gute Fahrt.
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1: Ich bin Katrin Müller. Deutschland feiert den Tag der deutschen Einheit. Dazu werden die politischen Spitzen heute in Bremen erwartet. Nach einem ökumenischen Gottesdienst im Dom versammeln sich die Gäste aus Politik, Wirtschaft, Kirchen, Kultur und Zivilgesellschaft im Konzerthaus Die Glocke zum offiziellen Festakt. Der Feiertag wird mit einem großen Bürgerfest gefeiert, zu dem mehr als 400.000 Menschen erwartet werden. Die angestrebte Freigabe von Ölvorräten durch die G7-Staaten stellt kein Risiko für die Energieversorgung dar, sagt Wirtschaftsministerin Katharina Reiche. Über 4 Monate mobilisieren die 7 Industrienationen 100 Millionen Barrel. Dabei bleibt jederzeit ausreichend Reserve zur Sicherung der Versorgung im System, sagt Reiche.
2: Die USA hatten damit gedroht, keinen Diesel mehr nach Europa zu liefern, um die Preise an den eigenen Tankstellen zu senken. Das hätte Europa hart getroffen. Aber durch die Freigabe der Reserven fließt das Öl aus den Vereinigten Staaten weiter. In den vergangenen 50 Jahren ging die Internationale Energieagentur nur 6-mal ran an die Reserven. Das zeigt, wie schwierig die Lage aktuell ist. Uli Reitinger, Nachrichtenredaktion.
1: Auch im September war fast jeder zweite Fernzug der Deutschen Bahn verspätet unterwegs. Die Pünktlichkeitsquote lag im Fernverkehr im vergangenen Monat bei nur 52%. Das war der zweitschlechteste Monatswert im laufenden Jahr.
3: Vor allem der schlechte Zustand vieler Strecken bremst die Bahn weiter aus. Zwischen Berlin und Wolfsburg etwa mussten die ICEs deshalb oft langsamer fahren. Der Abschnitt ist Teil der Strecke Hannover-Berlin, der jetzt gesperrt ist und bis Dezember 2027 saniert werden soll. Als unpünktlich gilt ein Zug, wenn er mindestens 6 Minuten zu spät ankommt. Thomas Bock, Nachrichtenredaktion.
1: Der Co-Pilot, der den Piloten des Fly-Dubai-Flugs nach Tel Aviv verletzt haben soll, ist laut US-Medien wegen Sicherheitsbedenken aus einem früheren Job bei einer Airline im Oman entlassen worden. ABC News berichtet unter Berufung auf hochrangige Geheimdienst- und Strafverfolgungsbeamte, dass der Mann von Oman Air suspendiert wurde. Er sei als Sicherheitsrisiko eingestuft worden, weil bei ihm extremistisches Material festgestellt worden war. Der Mann soll versucht haben, eine Fly-Dubai-Maschine mit vielen Israelis an Bord zum Absturz zu bringen.
4: Und das waren die Nachrichten mit Katrin Müller.
5: Das Wetter.
6: Der Feiertag startet stellenweise noch mit so ein bisschen Nebel und ziemlich frischen Temperaturen. Im Laufe des Vormittags setzt sich aber immer häufiger die Sonne durch. Dazu bleibt es heute trocken bei bis zu 22 Grad. Morgen geht's ähnlich mild weiter. Sonne und Wolken gibt's im Wechsel. Im Tagesverlauf steigt allerdings das Risiko für einzelne, ganz wenige Schauer. Örtlich kann auch mal hier und da ein Gewitter drin sein.
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6: Und das mit der guten Nachricht, jetzt um kurz nach 6. Keine Staus, keine Störung. Für euch eine gute und vor allem sichere Fahrt rein in diesen Tag der Deutschen Einheit. Hey, ich hoffe, ihr seid nicht extra so früh aufgestanden, so rein aus Routine an diesem Samstag, weil ihr sagt, ja, dann kann ich gleich schön früh einkaufen gehen. Nee, das fällt ja heute aus. Es ist Feiertag, Tag der Deutschen Einheit. Ja, ich weiß, es haben viele nicht auf dem Schirm, aber jetzt seid ihr zumindest informiert. Und ich hoffe, ihr seid nicht extra deswegen so früh aufgestanden, sondern für die Musik. Dann ist das gut. Das Vamdu Project gleich aus den 90ern für euch am Start. Außerdem gibt's Taylor Swift, The Fate of Ophelia, ist das Beste von heute für euch. Aber jetzt lassen wir es erstmal krachen.
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6: Nämlich mit Banners. So geht's rein in diesen 3. Oktober 2026. Hier ist Someone to You. Also der Song macht auf jeden Fall wach. Ich bin Sven Sandbute. Schönen guten Morgen.

0: Das Gute ist ja, wer am Feiertag um diese Uhrzeit schon wach ist, der hat richtig viel von diesem Tag der deutschen Einheit. Also, dann genießt das mal. Und weil ihr schon wach seid, bekommt ihr gleich den passenden Song dazu von Jamelia. Denn ihr seid meine Superstars heute Morgen. Schönen Start in den Samstag wünsche ich euch.
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2: Als 1989 die Mauer fällt, bin ich 5 Jahre alt. Dass Omas Bruder in Ost-Berlin wohnt, weiß ich. Ob Ost-Berlin weit weg ist, weiß ich nicht. Ich weiß nur, ich habe ihn noch nie gesehen. Mama sagt oft, er kommt uns besuchen, aber er kommt nie. Und eines Morgens, Ende 89, ist er dann plötzlich da. Er lacht und kippt aus einer großen Plastiktüte Betonstücke auf unseren Wohnzimmertisch. Erst Jahre später

stehe ich, das sind Bruchstücke der Berliner Mauer. Unsere Verwandten aus Ost-Berlin sind mir auch nach der Wende immer etwas fremd geblieben. Sie waren einfach sehr weit weg. Aber seit diesem einen Morgen ist da so ein Gefühl. Diese Menschen sind ein Teil meiner Familie. Ich kenne sie, sie gehören zu mir und das ist schön. Deshalb feiere ich gerne den 3. Oktober, den Tag, an dem die DDR der Bundesrepublik beigetreten ist. Fast jede zweite Person im Osten sagt in aktuellen Umfragen, ich fühle mich als Bürger zweiter Klasse. Das finde ich furchtbar. So ein Gefühl spaltet und schmerzt. Viele Menschen in der DDR haben für ihre Freiheit gekämpft und dafür, dass Familien wieder Familien werden können. Viele Menschen in der BRD haben mitgekämpft. Die Mauertrümmer, die Omas Bruder damals auf unserem Wohnzimmertisch verteilt hat, liegen auch heute noch bei Mama im Keller. Sie erinnern mich daran, dass man Fremdheit überwinden kann, indem man sich besucht, voneinander erzählt und einander zuhört. Heute ist ein guter Tag, um damit anzufangen. Julia Rebecca Riedel von der Evangelischen Kirche für Augenblick mal.

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0: Das Wetter.
1: Der Blick aus dem Fenster ist heute Morgen vielleicht noch ein bisschen grau. Örtlich hängt nämlich Nebel rum. Der verschwindet allerdings recht schnell und macht dann Platz für einen freundlichen Samstag oder Feiertag, ganz wie ihr möchtet, mit Sonne und so ein paar harmlosen Wolken. Denn es bleibt heute trocken bei bis zu 22 Grad. Morgen bleibt es mit rund 21 Grad weiterhin mild. Sonne und Wolken wechseln sich ab. Später sind allerdings einzelne Schauer hier und da vielleicht auch mal Gewitter möglich. Ist allerdings die ganz große Ausnahme.
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1: Das ist alles frei heute Morgen am Feiertag. Für euch eine gute und sichere Fahrt. Für euren Samstagmorgen gibt's gleich neue Musik aus Amerika, nämlich von Stella Lefty. Die ist gerade mal 24 Jahre jung, ist so im Country-Pop-Bereich unterwegs und hat ihren Erfolg TikTok zu verdanken. Ihren Song Boston hören wir uns gleich an, gemeinsam zum Start rein in diesen 3. Oktober. Jetzt gibt's erstmal eine Frau, als die ihre Karriere begonnen hat. Da gab's weder TikTok noch Instagram noch Facebook. Da gab's noch nicht mal das Internet. Hier ist Cher mit dem Schub-Schub-Song. Ich bin Sven Sandbote. Guten Morgen.
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0: ich habe gute Nachrichten für uns heute Morgen. Wir in NRW sind echt jung. Also zumindest so ein bisschen. Das Durchschnittsalter liegt nämlich 0,4 Jahre unter dem Bundesschnitt. Aber hey, in unserem Alter, da nehmen wir doch mittlerweile alles, was wir irgendwie kriegen. Natascha Wittmark aus dem Wochenendteam. Das Statistische Bundesamt hat diese Zahlen frisch veröffentlicht und du hast dich da mal durchgewühlt.
1: Ja, zum Durchschnittsalter der Menschen in Deutschland. Und wenn wir da auf NRW mal speziell gucken, dann sind wir hier im Schnitt 44,6 Jahre alt. Die jüngste Gemeinde in NRW liegt übrigens im Kreis Lippe. Die kleine Gemeinde Augustdorf, da sind die Menschen im Schnitt 39,4. Also man muss sagen, da steht eine Kaserne, die zieht das Durchschnittsalter wahrscheinlich so ein bisschen nach unten.
0: Na, okay, ich wollte mich gerade fragen, was machen die Lipper irgendwie anders? Was geben die Zahlen denn sonst noch so her?
1: Beim Statistischen Bundesamt wird übrigens auch der gesamte deutsche Durchschnittsmensch analysiert, also abgesehen vom Alter. Ich habe auch mal ein paar interessante Facts für dich, zum Beispiel Hausarbeit. 3 Stunden und 21 Minuten macht da jeder täglich von uns.
0: Jeden Tag über 3 Stunden? Jetzt ernsthaft? Also da wüsste ich Besseres.
1: Jeder von uns hat übrigens pro Jahr 0,2 Aufenthalte im Krankenhaus. Und wenn du da einmal behandelt wirst, bleibst du im Schnitt für 7,1 Tage da.
0: Okay, faszinierend, was die Statistik alles erfasst. Also auch beim Krankenhausaufenthalt untertreffe ich die Daten auf jeden Fall.
1: Es ist auf jeden Fall interessant, was sie da so analysieren. Hast du denn schon deine 437 Gläser Bier getrunken, a 0,5 Liter? Das entspricht der durchschnittlichen Menge Alkohol, die wir im Jahr trinken.
0: Ja, bin ich auch raus. Im Leben noch nie einen Tropfen Bier getrunken. Aber ich frage mich jetzt gerade, wer für diese Erhebung befragt wurde, ne? Und welche Probleme hatten diese Menschen? Aber gut, beim Blick zur Uhr ist jetzt der perfekte Moment für einen heißen Kaffee oder auch einen frischen Tee. Sven Sandbote und ich bringe euch durch diesen Samstag. Es ist der Feiertag, der Tag der deutschen Einheit. Einen schönen guten Morgen jetzt mit Linkin Park und ihr seid hoffentlich nicht lost.
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1: Ich bin Katrin Müller. Heute ist der Tag der Deutschen Einheit. In diesem Jahr ist Bremen Gastgeber der offiziellen Feiern. Zum Festakt werden heute viele Politiker und Politikerinnen erwartet. Darunter Bundespräsident Frank-Walter Steinmeier, Bundeskanzler Merz und Bundestagspräsidentin Klöckner.
2: Schauspielerin Katja Riemann moderiert den zentralen Festakt in Bremen. Auch gibt's ein großes Bürgerfest und am Abend treten Bands und Künstler wie die Fanta 4, Flo Mega und Mia auf. Hunderttausende werden erwartet. Gerade in der heutigen Zeit empfinden es viele Politiker als wichtig, den Zusammenhalt in der Gesellschaft zu feiern. Auch wenn vieles immer noch nicht gleich sei. Einkommen, Vermögen, Renten sind 36 Jahre nach der deutschen Einheit im Osten nach wie vor oft niedriger als im Westen. Aus Berlin, Ronny Torau.
1: Der Co-Pilot, der den Piloten des Fly-Dubai-Flugs nach Tel Aviv verletzt haben soll, ist laut US-Medien wegen Sicherheitsbedenken aus einem früheren Job bei einer Airline im Oman entlassen worden. Das berichtet ABC News unter Berufung auf hochrangige Geheimdienst- und Strafverfolgungsbeamte.
3: Der Co-Pilot soll mit einem Messer auf den Piloten losgegangen sein, mit dem Ziel, das Flugzeug mit vielen Israelis an Bord zum Absturz zu bringen. Der Mann war laut US-Medien vorher bei Oman Air angestellt. Während seiner Ausbildung wurde bei ihm demnach extremistisches Material entdeckt. Oman Air soll ihm daraufhin Flugverbot erteilt haben. Er durfte laut ABC News aber in der Verwaltung weiterarbeiten. Die Ermittlungen drehen sich jetzt also um die Frage, wieso durfte der Mann bei Fly Dubai wieder ins Cockpit? Uli Reitinger, Nachrichtenredaktion.
1: Die angestrebte Freigabe von Ölvorräten durch die G7-Staaten stellt nach den Worten von Wirtschaftsministerin Katharina Reiche kein Risiko für die Energieversorgung dar. Über 4 Monate würden 100 Millionen Barrel koordiniert über die Internationale Energieagentur mobilisiert, mit einer erheblichen Dieselfreigabe bereits in den ersten 20 Tagen, so Reiche. Dabei bleibe jederzeit ausreichend Reserve zur Sicherung der Versorgung im System. Mehr als jeder zweite Erwachsene konnte in Deutschland in diesem Jahr mindestens einmal nicht wie gewünscht bargeldlos bezahlen. Mit 56% lag der Anteil in der jüngsten YouGov-Umfrage für den Geno-Verband sogar höher als 2021 mit damals 45%. Die Mehrheit derjenigen, die nicht mit Karte oder Smartphone zahlen konnten, berichtet von 2 bis 5 Fällen im laufenden Jahr. Das waren die Nachrichten mit Katrin Müller.
4: Das Wetter. Es sieht doch ziemlich ordentlich aus für diesen Feiertag. Nach letzten Nebelfeldern bekommt ihr heute einen Mix aus viel Sonne, ein paar Wolken. Regen spielt überhaupt keine Rolle und die Temperaturen gehen rauf auf bis zu 22 Grad. Morgen bekommt die Sonne mehr Konkurrenz. Es bleibt mild. Einzelne wenige Schauer sind nicht ausgeschlossen. Auch Gewitter sind hier und da mal unterwegs.
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4: Sieht gut aus. Um 7:15 ist Feiertagsruhe angesagt auf den Autobahnen und Straßen. Für euch eine gute und vor allem sichere Fahrt. Wir spielen die Hits und das natürlich auch am Feiertag. Und ich sag's mal so, nehmt sie nicht allzu wörtlich, die Songs. Gleich zum Beispiel Kato und Jon, Turn the Lights Off. Würde ich euch jetzt um diese Uhrzeit noch nicht empfehlen, denn es ist draußen noch düster. In einer guten halben Stunde ist Sonnenaufgang. Also lasst das Licht noch ein bisschen an. Außerdem gibt's Musik aus NRW. 90er Sound von Sascha, If You Believe. Das jetzt für euch und euren Feiertag. Ich bin Sven Sandbote. Schönen guten Morgen.
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0: allerdings nicht. Einzelne Schauer und örtlich auch Gewitter, die sind nicht ganz ausgeschlossen.
1: NRW Verkehr.
0: Und da habe ich für euch nichts zu melden. Läuft alles so früh am Samstagmorgen? Eine gute und sichere Fahrt auf jeden Fall. Geht gleich zurück in die 90er zu dem Song. Zudem wurden Ende des Jahrzehnts dann doch ordentlich viele Partys gefeiert. Smash Mouth und All Star spiele ich euch. Vorher noch das Beste von heute. Jetzt mit Topic und Becky G. Hier ist Sorry Papi. Ich bin Sven Sandbote. Sag schön, dass ihr mit am Start seid. So früh am Samstagmorgen. Guten Morgen.
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0: mit Rihanna ganz gechillt durchs Wochenende. Genau so habt ihr es doch verdient. 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
4: 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Und wir sind zu meinem Vater gefahren, der ja für Menschen, die mich in den letzten Jahren verfolgt haben, ein äußerst romantischer Mensch ist. Und ich hatte ihre Karte in der Hand und sie meine und dann hat sie das vorgelesen, was ich so geschrieben habe und war dann auch gerührt, das war ganz süß. Und ich schlag ihre Karte auf und mir wurde innerhalb weniger Millisekunden klar, dass sie das auf jeden Fall mit irgendeinem Übersetzungsprogramm übersetzt hatte. Weil ich zitiere wörtlich, mein lieber Sat, ich wollte dir sagen, noch nie ist ein Mann so tief in mich eingedrungen. Ohne dass ich jetzt gespürt habe.
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1: Mit Daniel Dehling. Guten Morgen. Für viele ist heute einfach nur Wochenende, aber der Tag der Deutschen Einheit ist auch ein besonderer Feiertag. Der wird heute in Bremen mit einem Festakt begangen. Nach einem ökumenischen Gottesdienst wird Bundespräsident Steinmeier am Nachmittag eine Festrede halten. Auch Kanzler Merz und Bundestagspräsidentin Klöckner werden erwartet. NRW-Ministerpräsident Wüst bekommt heute außerdem symbolisch einen Staffelstab überreicht. Wüst wird im November den Vorsitz im Bundesrat übernehmen. Weitere Infos zum Festakt heute hat Ronny Thorau.
2: Schauspielerin Katja Riemann moderiert den zentralen Festakt in Bremen. Auch gibt es ein großes Bürgerfest und am Abend treten Bands und Künstler wie die Fanta 4, Flo Mega und Mia auf. Hunderttausende werden erwartet. Gerade in der heutigen Zeit empfinden es viele Politiker als wichtig, den Zusammenhalt in der Gesellschaft zu feiern. Auch wenn vieles immer noch nicht gleich sei. Einkommen, Vermögen, Renten sind 36 Jahre nach der deutschen Einheit im Osten nach wie vor oft niedriger als im Westen. Neben den Feiern werden den Tag über aber auch Proteste erwartet, etwa beim Auftritt des umstrittenen AfD-Politikers Höcke in Brandenburg.
1: Und jetzt weitere Meldungen im Überblick. Der Tag der Deutschen Einheit ist traditionell auch Tag der offenen Tür. Bundesweit öffnen heute viele Moscheen. Sie bieten Führungen, Ausstellungen und Gesprächsrunden an. Die Moscheegemeinden wollen damit ihre Zugehörigkeit und Verbundenheit zeigen. Bei den nächsten Wahlen in NRW werden Wahlhelferinnen und Wahlhelfer in einigen Städten mehr Erfrischungsgeld bekommen. Die Städte wollen die Aufwandsentschädigung erhöhen. Düsseldorf zahlt künftig 20 Euro mehr. Die Stadt begründet das mit der Schwierigkeit, Wahlhelfer zu finden. Dortmund verdoppelt das Erfrischungsgeld. In Frankreich gehen die Proteste an Schulen weiter. Gestern waren es noch über 700 Schulen, ein Drittel weniger als noch am Donnerstag. Dabei gibt es auch weiter Gewalttaten und Festnahmen. Auslöser der Proteste war Kritik am Schulsystem. 1, 2, 3, 4, 5, 6 oder Passwort 1. Das sind denkbar schlechte, aber oft genutzte Passwörter. Doch auch der Lieblingsfußballverein wird sehr gerne genommen. Das geht aus einem Negativ-Ranking der Telekom hervor. Sie hat eine Liste aus dem Darknet mit gestohlenen Anmeldedaten ausgewertet. Besonders oft wurde dabei als Fußballbezug das Passwort Schalke 04 genutzt. Weiter hinter liegen Hannover 96, auch Dortmund 09 oder FC Bayern 1 werden als Passwort gerne genommen. Das allerhäufigste Passwort ist aber ABC123, sagen die Sicherheitsexperten der Telekom. Und soweit die Meldungen mit Daniel Dehling.
3: Das Wetter. Der Feiertag startet stellenweise noch mit so ein bisschen Nebel und ziemlich frischen Temperaturen. Im Laufe des Vormittags setzt sich aber immer häufiger die Sonne durch. Dazu bleibt es heute trocken bei bis zu 22 Grad. Morgen geht's ähnlich mild weiter. Sonne und Wolken gibt's im Wechsel. Im Tagesverlauf steigt allerdings das Risiko für einzelne ganz wenige Schauer. Örtlich kann auch mal hier und da ein Gewitter drin sein.
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3: Jetzt um kurz nach 8 ist alles frei. Also ihr kommt da gut durch. Fahrt vorsichtig und kommt gut an. Miles Smith, der freut sich schon, euch gleich zu treffen an diesem Feiertag. Nice to meet you. Vorher geht's noch in die 80er mit der großartigen Stimme von Whitney Houston. How will I know? Kommt gut durch diesen 3. Oktober. Guten Morgen.
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3: Jetzt erstmal ganz entspannt. Das hier ist James Bay und Let It Go. Ich bin Sven Sandbote. From

0: nein.
1: Hier in der Redaktion, da hat eine Kollegin diese Woche eine Lektion fürs Leben gelernt. Fasse eine Stinkwanze besser nicht mit der bloßen Hand an.
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1: Ja, genau das hat's allerdings gemacht. Wanze geschnappt, raus damit, Problem gelöst. Naja, dachte sie zumindest. Danach hat die Hand fürchterlich gestunken. Da merkst du ziemlich schnell, der Name Stinkwanze ist keine Übertreibung. Nach dem warmen Sommer sind besonders viele davon unterwegs und jetzt wird's draußen kühler. Also suchen die Stinkwanzen ein warmes Plätzchen. Und genau da ist eure Wohnung ein Fünf-Sterne-Hotel.
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4: Ich bin's, Laura.
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4: Was ist das eigentlich für eine grauenvolle Zeit gerade? Reicht es denn nicht, dass ich reihenweise Monster-Endgegner-Spinnen wegsaugen muss?
5: Was? Die saugt man nicht weg?
4: Ja, nee, das mache ich natürlich auch nicht. Ich spreche die Spinne liebevoll an, streichle ihr über ihren haarigen Rücken und danach spazieren wir Hand in Achterhand gemeinsam nach draußen, während wir zusammen die Titelmelodie von Bibi und Tina pfeifen. Zwischenfrage, wenn Spinnen ein High Five geben, ist das dann eigentlich ein High Acht? Egal, Spinnen kennen wir also schon, Stinkwanzen jetzt also auch noch. Ha, da war eine.
6: Alarm! Alarm!
4: Ja, draufhauen oder die Tiere wegsaugen, das ist keine gute Idee. Bei Stinkwanzen ist der Name nämlich Programm.
7: Wenn die Tiere Panik bekommen, dann sondern sie ein Sekret ab und das kann wirklich sehr stinken. Und deswegen sollte man die Tiere auf gar keinen Fall stressen. Außerdem ist es auch sehr brutal, die Tiere mit dem Staubsauger einzusaugen.
4: Das war Silvia Teich vom Naturschutzbund. Auch so Tipps wie Socke über das Rohr stülpen, anmachen und dann sanft ansaugen. Dinge, die man beim Staubsauger und auch im Bett sagen kann. Jedenfalls das mit der Socke über dem Rohr klappt nicht. Bei Stinkwanzen und übrigens bei anderen Dingen auch nicht. Am besten macht ihr Stinkwanzen mit einem Glas weg und einem Stück Papier und tragt sie dann raus. Wichtig ist, diese Tierchen sind völlig harmlos. Die übertragen keine Krankheiten, geben keine Widerworte und sind damit schon mal angenehmer als so manch ein WG-Mitbewohner.
7: Die Tiere sind überhaupt nicht gefährlich und auch überhaupt nicht schädlich.
4: Trotzdem kann ich natürlich voll verstehen, dass ihr die nicht in eurer Wohnung haben wollt. Schließlich zahlen die ja auch keine Miete. Gut, das machen Kinder streng genommen auch nicht, aber das ist ein anderes Thema.

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1: Der Blick aus dem Fenster ist heute Morgen vielleicht noch ein bisschen grau. Örtlich hängt nämlich Nebel rum. Der verschwindet allerdings recht schnell und macht dann Platz für einen freundlichen Samstag oder Feiertag, ganz wie ihr möchtet, mit Sonne und so ein paar harmlosen Wolken. Denn es bleibt heute trocken bei bis zu 22 Grad. Morgen bleibt es mit rund 21 Grad weiterhin mild. Sonne und Wolken wechseln sich ab. Später sind allerdings einzelne Schauer hier und da vielleicht auch mal Gewitter möglich. Ist allerdings die ganz große Ausnahme.
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1: Sieht brillant aus. Keine Staus, keine Störung gemeldet. Also für euch eine gute und sichere Fahrt. Das ist der Samstagmorgen mit Sven Sandbote und alle Madonna-Fans unter euch dürfen sich schon mal freuen. Euer Idol gleich, Like a Virgin. Aber jetzt kommen wir erstmal zu einer jungen Frau, die hat einen Welthit mitgeschrieben, bevor sie überhaupt mit ihrer Musik so richtig bekannt wurde.
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1: Ja, für Eminem und Rihanna hat sie nämlich den großen Hit The Monster mitgeschrieben. Die Rede ist von Bebe Rexha. Hier ist sie mit New Religion für euer Wochenende.

Israel Kamakavi Wohle mit seiner Ukulele, der klingt schon nach Sommer. Und dann kommt Nico Santos daher. Der hat offenbar auch noch ein bisschen Sommer übrig. Sein neues Album POV, das erscheint zwar erst Ende Oktober, aber so lange hält das offenbar gar nicht mehr aus. Weniger als ein Monat vorher haut er direkt nochmal zwei neue Songs raus. Einer davon heißt Classic. Der Song, der ist auf Mallorca entstanden. Und ich finde ja, das ist auch eindeutig zu hören. Das Ding ist funky, geht schön nach vorne, hat auch noch so ordentlich Sommer im Gepäck. Passt dann auch perfekt nach dieser Woche, ne? In der hatten wir immerhin hier bei uns im Land nochmal so knapp die 30-Grad-Marke im Blick. Also nehmen wir genau dieses Sommerfeeling mit durch den Feiertag, den Tag der Deutschen Einheit. Hier ist Nico Santos für euren Samstag mit Classic. Ich bin Sven Sandbote.

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1: Mit Daniel Dehling. Guten Morgen. In mehreren Städten gibt es auch heute wieder Demos gegen die Aufrüstung. Die größten in Berlin mit 40.000 Teilnehmern und Stuttgart erwartet rund 10.000 Teilnehmer. Infos dazu von Marc Weiß.
2: Um 13 Uhr soll am Brandenburger Tor ein Protestzug starten. Das Ganze steht unter dem Motto Nein zu Hochrüstung, Wehrpflicht und Krieg. Der Protest ist einer von vielen in den vergangenen Monaten. Inzwischen werden die Proteste von rund 300 Verbänden, Organisationen, Parteien und auch Gewerkschaften unterstützt. Darunter Verdi, die GEW und die IG Metall. Im Januar trat ein Gesetz über den neuen Wehrdienst in Kraft. Demnach sind junge Männer ab dem Jahrgang 2008 zur Musterung verpflichtet. Zur Bundeswehr müssen sie dann aber nicht. Der Dienst an der Waffe ist freiwillig, sollten auf diese Weise allerdings nicht genügend Freiwillige für den Ausbau der Truppe zusammenkommen, dann kann der Bundestag über die Wiedereinführung der Wehrpflicht entscheiden. Die Organisatoren der Demos halten das für den falschen Weg. Die Aufrüstung der Bundeswehr geschehe auf Kosten von Sozialleistungen, heißt es im Aufruf zur Demo. Außerdem zweifeln die Initiatoren an der Begründung der Bundesregierung, wonach die Bedrohung durch Russland die Aufrüstung notwendig macht. Russland sei weder willens noch militärisch in der Lage, einen NATO-Staat anzugreifen, heißt es auf der Homepage der Aktivisten.
1: Und das ist für euren Morgen ansonsten auch noch wichtig. Mit einem Festakt wird am Mittag in Bremen der Tag der Deutschen Einheit begangen. Als Gäste werden unter anderem Bundespräsident Steinmeier, Bundestagspräsidentin Klöckner und Kanzler Merz erwartet. Das ganze Wochenende über wird es in der Bremer Innenstadt und an der Weser ein Bürgerfest mit Musik, Theater und Diskussionsrunden geben. Nach dem möglichen Terroranschlagversuch in einem Fly-Dubai-Flug steht der Co-Pilot im Fokus. Medien berichten, dass der Mann im Oman nicht mehr fliegen durfte. Bei Oman Air sei er rausgeflogen, weil er radikale ideologische Ansichten habe. Ermittler werfen dem Co-Piloten vor, den Kapitän des Fluges nach Israel angegriffen zu haben. US-Präsident Trump will doch keinen Exportstopp für Diesel verhängen. Das hat er nach der Einigung der G7 auf die Freigabe von Diesel und Rohöl angekündigt. Die Länder wollen ihre Reserven anzapfen wegen der aktuell hohen Marktpreise. Ein US-Ausfuhrstopp hätte die EU getroffen. Rund die Hälfte des importierten Diesels kommt aus den USA. Auch 36 Jahre nach der Wiedervereinigung gibt es zwischen Ost- und Westdeutschland immer noch große Einkommensunterschiede. So hatten Osthaushalte zuletzt über 7.000 Euro weniger im Jahr zur Verfügung als Westhaushalte. Der Unterschied ist innerhalb eines Jahres sogar größer geworden, berichten die Funke-Zeitungen. Das verfügbare Haushaltseinkommen lag in Sachsen-Anhalt bei nur 38.200 Euro im Schnitt. Spitzenreiter ist Bayern mit über 53.000 Euro. NRW liegt im Mittelfeld. Und soweit die Meldungen mit Daniel Dehling.
3: Das Wetter.
4: Ja, sieht doch ziemlich ordentlich aus für diesen Feiertag. Nach letzten Nebelfeldern bekommt ihr heute einen Mix aus viel Sonne, ein paar Wolken. Regen spielt überhaupt keine Rolle und die Temperaturen gehen rauf auf bis zu 22 Grad. Morgen bekommt die Sonne mehr Konkurrenz. Es bleibt mild. Einzelne wenige Schauer sind nicht ausgeschlossen. Auch Gewitter sind hier und da mal unterwegs.
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4: Freie Fahrt jetzt um kurz nach neun. Also kommt gut durch diesen Tag der Deutschen Einheit. Sven Sandbote ist hier. Schönen guten Morgen. Und gleich kommt der musikalische Beweis, dass Bands nicht immer mit einem klaren Plan ins Studio gehen. Depeche Mode haben das bewiesen 1990. Da haben sie nämlich Enjoy the Silence produziert. Sollte eine ruhige Ballade sein. Rausgekommen ist nachher ein Elektropop-Hit und Martin Gore von Depeche Mode, der fand das damals sowas von bescheuert. Der hat 2 Tage lang geschmollt. Aber seit der Song draußen ist, ist er nur noch dauerhaft am Grinsen, weil das Ding einfach super erfolgreich ist. Spiele ich euch gleich. Vorher gibt's noch Fastboy und Wave für den Feiertag.
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0: heute einfach mal Handy weg, was Frisches kochen, eine Runde spazieren gehen bei dem tollen Wetter und heute Nachmittag vielleicht einfach mal ohne Dauerbeschallung verbringen. Früher hieß sowas wahrscheinlich einfach ein ganz normaler Tag. Heute macht Social Media natürlich direkt einen Trend raus. Nonna-Maxing, King Klages aus dem Wochenendteam. Was steckt dahinter und warum ausgerechnet die italienischen Omis?
1: Also Nonna ist italienisch für Oma und das Nonna-Maxing, das beschreibt einfach das Leben nach Vorbild einer italienischen Oma. Voll süß eigentlich, denn es geht einfach darum, sich auf so Sachen zurückzubesinnen, wie zum Beispiel selber frisch kochen, Zeit mit Family und Friends zu verbringen und so Oma-Hobbys halt zu machen, wie stricken, gärtnern und spazieren. So ein bisschen einfach sich gegen diesen ständigen Sichtbarkeitsdruck in sozialen Netzwerken zu stellen und dann auch öfter mal das Handy wegzulegen.
0: Klingt jetzt erstmal ordentlich nach Back to the Roots, aber warum orientiert sich dieser Trend ausgerechnet am Leben der italienischen Frauen?
1: Frauen in Italien haben einfach mit die höchste Lebenserwartung weltweit. Die liegt durchschnittlich bei 86. Bei uns in Deutschland sind das knapp 3 Jahre weniger. Also irgendwas müssen die Nonnas da ja richtig machen. Ein italienisches Reiseportal beschreibt das sogar schon als Versuch, mit den Gewohnheiten der Großmütter gegen Burnout anzugehen.
0: Okay, sollten wir aber nicht ganz ernst nehmen, das Ganze, oder?
1: Ja, weil das Leben von Nonnas nicht ja einfach immer nur so Friede, Freude, Eierkuchen ist. Ne? Besonders halt, weil viele sich auch um Kinder und den Haushalt kümmern, was natürlich auch einfach harte Arbeit ist. Also das auf keinen Fall vergessen. Trotzdem ja ganz süß, dass man sich einfach mal wieder so auf classy Dinge zurückbesinnt und mal ein bisschen zu sich selber wiederkommt.
0: Ja, ein bisschen weniger Handy, mal wieder frisch kochen, statt zum Burgerbrater um die Ecke zu gehen, rausgehen, vielleicht auch mal so ein richtiges Buch in die Hand nehmen, so richtig drin rumblättern und solche Sachen. Eigentlich verrückt, dass wir dafür einen Social-Media-Trend gebraucht haben. Ging doch früher auch ohne.

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0: das Wetter.
1: Der Samstag meint's gut mit euch. Die letzten Nebelfelder, die lösen sich auf. Danach gibt's ordentlich Sonne, nur so ein paar harmlose Wolken, denn es bleibt heute trocken bei bis zu 22 Grad. Morgen geht's dann mit Sonne und ein paar mehr Wolken weiter. Die Temperaturen auch so wie heute. Ganz so stabil bleibt der Sonntag allerdings nicht. Einzelne Schauer und örtlich auch Gewitter, die sind nicht ganz ausgeschlossen.
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1: Es ist alles frei. Eine gute und sichere Fahrt wünsche ich euch. Gleich gibt's Besuch aus den 90ern. Alanis Morissette kommt mit Ironic um die Ecke. Und vorher feiern wir noch das tolle Feiertagswetter mit viel, viel Sonnenschein und Hügel. Moving to the Sun. Ich bin's, Ben Sandbote.
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0: komm, okay, ein bisschen machen wir noch an diesem Samstag, aber hört euch im Gegenzug das hier bitte mal an. Das macht Gänsehaut, ne? Aber was ist das? Rostige Schaukel, kaputte Sirene, vielleicht irgendwas, was dringend mal ein Tröpfchen Öl braucht? Nee, nix davon. Das ist tatsächlich ein Vogel, genauer gesagt ein Nacktkehl-Glockenvogel. Wunderschöner Name, ja. Dieser kleine Kerl gehört tatsächlich zu den lautesten Vögeln der Welt. Bei Messungen in Brasilien, da kam sein Ruf auf mehr als 120 Dezibel. Nur um das mal einzuordnen, ne? Das ist lauter als eine laufende Kettensäge oder ein Presslufthammer. Jetzt stellt ihr euch wahrscheinlich so einen Vogel in der Größe eines Kleinwagens vor. Nee, überhaupt nicht. 30 Zentimeter. Und Kolibri, der schafft gerade mal so 64 Dezibel, ungefähr die Lautstärke eines normalen Gesprächs. Warum der Nacktkehl-Glockenvogel dermaßen einen raushaut, das ist noch nicht vollständig geklärt. Genau das untersuchen die Forscher nämlich jetzt gerade. Ich finde ja, bei 30 Zentimetern Körpergröße und 120 Dezibel, da hat er einfach sehr früh gelernt, wenn dich keiner ernst nehmen will, dann werd einfach lauter. Ich frag mich jetzt gerade, ist das auch das Motto bei Linkin Park? What I've done? Wir testen das mal aus an diesem Samstag. Ich bin Sven Sandbote. Schönes Wochenende.
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1: Mit Daniel Dehling. Guten Morgen. Schalke liegt deutlich vor Dortmund. Mit der Tabelle in der Fußball-Bundesliga hat das nichts zu tun. Hier geht es um die Tabelle der schlechten Passwörter. Da greifen Fußballfans aus Gelsenkirchen offenbar besonders oft auf ihren Lieblingsverein zurück und gehen damit ein hohes Sicherheitsrisiko ein. Ronny Thorau aus unseren News. Den eigenen Verein als Passwort zu nehmen, ist keine gute Idee. Ne?
2: Ja, natürlich, weil wenn jemand weiß, dass ich Schalke-Fan bin und viele Fußballfans halten sowas ja nicht gerade geheim, dann liegt einfach der Versuch nahe, Schalke 04 mal als Passwort zu versuchen. Die Telekom hat dieses Ranking schlechter Passwörter veröffentlicht und das beruht auf Listen wirklich geklauter und im Darknet zu findender Passwörter. Bei den zu simplen Fußballpasswörtern liegt Schalke 04 da vor Hannover 96, vielleicht weil das auch scheinbar praktisch gleich Zahlen mit dem Passwort hat.
1: Ein kleiner Trost ist ja, dass Schalke 04 in dieser Negativliste nicht ganz vorne in der Tabelle steht.
2: Ja, die Fußballpasswörter sind so eine besondere Blüte, aber es gibt noch schlimmere, also leichter knackbare, zum Beispiel ABC123 oder Password 1 oder Hallo123 oder auch QWERTY123, also einfach die Buchstaben links oben auf der Tastatur hintereinander. Sind natürlich schön schnell einzutippen, aber eben auch sehr schön schnell von Hackern zu erraten.
1: Danke, Ronny. Wer ein besonders sicheres Passwort sucht, der braucht eine möglichst lange Kombination von kleinen und großen Buchstaben, Zahlen und Sonderzeichen. Und jetzt weitere Meldungen kurz und kompakt. Die Ermittler in den Emiraten sind sich sicher, der Co-Pilot eines Fly-Dubai-Flugs nach Israel hat einen Terrorakt geplant. Er habe den Piloten am Mittwoch mit der Notaxt im Cockpit angegriffen und schwer verletzt. Passagiere haben den Co-Piloten überwältigt. Die Maschine mit 170 Menschen an Bord konnte sicher landen. In über 100 Städten in Deutschland wird heute für den Erhalt der Lebensgrundlagen demonstriert. Unter dem Motto "Es brennt" sind Menschenketten auch in Köln, Berlin, Leipzig, München oder Stuttgart geplant. Ein Bündnis aus mehr als 25 Organisationen hat dazu aufgerufen. Die G7-Staaten wollen bis zu 100 Millionen Barrel Diesel und Rohöl aus ihren Reserven freigeben. Ein vorher von den USA angedrohter Diesel-Exportstopp sei damit vom Tisch, sagt Präsident Trump. Ein Risiko für die Energieversorgung in Deutschland sieht Wirtschaftsministerin Reiche jetzt nicht. Deutschland feiert heute den Tag der Deutschen Einheit. Der zentrale Festakt mit hochrangigen Politikern findet in diesem Jahr in Bremen statt. Das ganze Wochenende über sind rund 800 Veranstaltungen und Auftritte bekannter Bands geplant. Auf dem Festgelände zeigen viele Organisationen und Institutionen ihre Arbeit. Darunter Bundesrat, Bundestag, Regierung und das Bundesverfassungsgericht. Parallel zum Tag der Deutschen Einheit wollen auch viele Moscheen Einblicke in die muslimische Glaubenswelt geben. Beim Tag der offenen Moschee sind Führungen, Ausstellungen und Gesprächsrunden geplant. Und soweit die Meldungen mit Daniel Dehling.
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1: Ich finde Feiertage mega wichtig. Aber fühlt ihr euch nicht auch betrogen, wenn ein Feiertag auf den Samstag fällt? Weil die meisten hätten ja eh frei gehabt. Aber einkaufen und so kannst du dann auch nicht. Gut, die Verkäuferinnen und Verkäufer, die haben dann auch einen freien Tag. Aber ihr wisst, was ich meine. Ich fände so einen Ausgleichsfeiertag nur fair. Hier am 1. November, Allerheiligen. Oder feiern wir da Halloween? Ist ja auch egal. Aber das ist dieses Jahr auf dem Sonntag. Wieder spuckst du auf den leeren Teller. Noch schlimmer wird's an Weihnachten. Da ist der zweite Feiertag auf dem Samstag. Leute, das wird das Supermarkt Armageddon. Da kannst du 4 Tage nicht richtig einkaufen. Ich sehe schon wieder einen Engpass in Sachen Klopapier auf uns Deutsche zukommen. Naja, zum Glück bleibt uns ja immer noch Holland. Der 24-Stunden-Kiosk. Der sichere Hafen für alle Kaffeepad- und Yuppie-Soße-Suchenden. Ein Land, wo Fla und Mayonnaise fließt, wo das Designer-Outlet direkt in die Strandpromenade übergeht zwischen Fashion und Friteuse. Holland ist der Nachbar, der immer eine Tasse Zucker hat, wenn es dir im Leben an Süße fehlt. Ja, geht ein bisschen mit mir durch, ich verstehe schon. Aber immer dran denken, egal wie flach ein Witz von mir euch erscheint, Holland ist flacher.
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1: Mit Daniel Dähling. Guten Tag. Der Co-Pilot des Fly Dubai Flugs hat einen Terrorakt geplant. Da sind sich Ermittler aus den Emiraten sicher. US-Medien berichten, dass der Co-Pilot vorher schon als Sicherheitsrisiko gegolten hat. Deswegen habe er seinen früheren Job bei einer Airline im Oman verloren. Der Mann habe den Piloten am Mittwoch mit einer Notaxt im Cockpit angegriffen. So eine Axt zählt zur vorgeschriebenen Ausstattung eines Flugzeugs. Uli Reiting aus unseren News. Ziel des Mannes sei gewesen, den Flieger mit vielen Israelis an Bord zum Absturz zu bringen.
2: Der Mann war laut US-Medien vorher bei Oman Air angestellt. Während seiner Ausbildung wurde bei ihm demnach extremistisches Material entdeckt. Oman Air soll ihm daraufhin Flugverbot erteilt haben. Er durfte laut ABC News aber in der Verwaltung weiterarbeiten. Die Ermittlungen drehen sich jetzt also um die Frage, wieso durfte der Mann bei Fly Dubai wieder ins Cockpit?
1: Danke, Uli. Und das ist heute ansonsten auch noch wichtig. Heute ist Tag der Deutschen Einheit. In Bremen haben die offiziellen Feierlichkeiten dazu begonnen mit hochrangigen Politikern. Schauspielerin Katja Riemann moderiert und parallel läuft das Wochenende über ein Bürgerfest mit Konzerten. Bei landesweiten Schülerprotesten in Frankreich sind mehr als 5000 Menschen festgenommen worden. Nach Angaben der Regierung hat es zahlreiche Ausschreitungen gegeben. Der Innenminister spricht von Wurfgeschossen, Angriffen auf Ordnungskräfte, Lehrer, Journalisten und Passanten. Die Schüler fordern eine bessere Ausstattung der Schulen und mehr Lehrer. Mehr als jeder Zweite ist beim Bezahlen in Deutschland noch auf Bargeld angewiesen. In einer YouGov-Umfrage berichten 56%, dieses Jahr mindestens einmal an Cash-Only gescheitert zu sein. Bundesfinanzminister Klingbeil will Geschäfte und Restaurants verpflichten, künftig neben Bargeld auch digitale Zahlungen zu akzeptieren. Der Staat verspricht sich davon auch weniger Geldwäsche oder Steuerhinterziehung. 1, 2, 3, 4, 5, 6 oder Passwort 1. Das sind denkbar schlechte, aber oft genutzte Passwörter. Doch auch der Lieblingsfußballverein wird sehr gerne genommen. Das geht aus einem Negativ-Ranking der Telekom hervor. Sie hat eine Liste aus dem Darknet mit gestohlenen Anmeldedaten ausgewertet. Besonders oft wurde dabei als Fußballbezug das Passwort Schalke 04 genutzt. Weit dahinter liegen Hannover 96, auch Dortmund 09 oder FC Bayern 1 werden als Passwort gerne genommen. Das allerhäufigste Passwort ist aber ABC123, sagen die Sicherheitsexperten der Telekom. Und soweit die Nachrichten mit Daniel Dähling.
3: Das Wetter.
4: Wird ganz hübsch heute. Kein Regen, dafür oft sonnig bei um die 20 Grad. Das ist so schon mal gekauft. Der Sonntagmorgen auch mal wolkiger mit sonnigen Abschnitten dazwischen. Werte gehen auch in Ordnung. Liegen morgen bei maximal 21 Grad.
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4: Und eben noch der Blick auf die Autobahnen. Dabei haben wir die A1 Köln nach Euskirchen zwischen Erftstadt und Kreuz-Bliesheim. 2 Kilometer Stau plus 3 Minuten. A59 Bonn nach Köln zwischen Dreieck St. Augustin West und Spicht. 2 Kilometer Stau plus 10. Und die A59 Köln-Düsseldorf zwischen Kreuz-Monheim Süd und Monheim. 2 Kilometer Stau vor der Sperrung. So, mein Wunsch wurde mal wieder nicht erfüllt. Mal einen freien Tag am Wochenende. Aber eure Wünsche, ne? Da hat sich der Wunscherfüller mal wieder richtig ins Zeug gelegt. Und da war eine ganz emotionale Geschichte mit dabei. Hören wir uns gleich nochmal an. Ich bin Andreas Grunwald. Euch einen schönen Feiertag.
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0: Das hier ist Billie Eilish und Birds of a Feather. Stelle gerade fest, ja Mann, haben wir diese Woche wieder viele Wünsche erfüllt.
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0: Ja, wir haben schon diese Woche wirklich viele von euch glücklich gemacht und eure Wünsche da erfüllt. Große, kleine, emotionale. Und das macht uns natürlich auch glücklich. Der emotionalste Moment oder der emotionalste Wunsch, der kam diese Woche von Manuela.
2: Mein Wunsch ist das Tattoo von meiner verstorbenen Katze. Ich werde gerade ein bisschen emotional, weil das sie mir halt sehr am Herzen lag. Wir hatten sie nur ein Jahr und in dem ein Jahr ist halt viel passiert. Und ihr Tod war halt leider plötzlich und unerwartet.
0: Ja, und das hat uns wirklich berührt, ne? Und darum erfüllen wir diesen Wunsch. 500 Euro gibt's von uns für dieses ganz besondere Tattoo.
2: Nein, ist wirklich. Entschuldigung, ich bin jetzt. Oh mein Gott. Wirklich jetzt. Vielen lieben Dank.
0: Oh Mann. Ja, wir machen weiter. Ne? Montag geht's dann ab in die nächste Runde. Der nächste Wunsch geht in Erfüllung. Also wünscht euch jetzt übers Wochenende, was ihr wollt. Einfach das Formular da auf unserer Homepage ausfüllen. Da machen wir übrigens auch Vorschläge. Wir haben eine ganze Liste voll gekriegt. Wir hätten da zum Beispiel Tickets für Samu Haber in Köln.

0: Ja, Samu Haber, jetzt geht er also mit neuer Musik auf Solo-Tour. Ihr könnt dabei sein, nächsten Freitag schon. Ja, das geht jetzt schnell, ne? Am 9. Oktober im Palladium, das spielt er in Köln. Also bewerbt euch und mit ein bisschen Glück erfüllen wir euch diesen Wunsch. Und hier kommt jetzt auch Musik von Samu Haber.
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1: Und auf die Autobahnen gucken wir auch noch. Die A1 Köln nach Euskirchen zwischen Hürth und Kreuz-Bliesheim 3 Kilometer Stau plus 4 Minuten. A3 Köln-Oberhausen zwischen Duisburg-Weder und Oberhausen-Lierich 1 Kilometer Stau. Die 4 Olpe nach Köln zwischen Gummersbach und Bielstein 2 Kilometer Stau plus 11 Minuten. A4 Köln-Aachen zwischen Kreuz-Aachen und Aachen-Zentrum 2 Kilometer Stau. Die 57 Krefeld nach Köln zwischen Köln-Worringen und Kreuz-Köln-Nord 1 Kilometer Stau. Und auch die A59 Bonn nach Köln zwischen Dreieck St. Augustin West und Spich. 2 Kilometer Stau und da plus 9 Minuten.
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0: Ja, euch nochmal einen schönen Samstag, schönes Wochenende. Habt ihr ein Samsung-Handy? Das könnte gefälscht sein, denn Betrüger haben Handykäuferinnen und Käufer in ganz Deutschland und der EU wohl hinters Licht geführt. Sie sollen seit 2018 da im ganz großen Stil Handys im Netz als Neuware verkauft haben, die aus alten Teilen zusammengesetzt wurden. Also hauptsächlich Samsung-Handys. Diese Woche gab es eine europaweite Razzia, auch hier bei uns in NRW. Es geht da um mindestens 1 Million gefälschte Handys und 300 Millionen Euro Schaden. Thorsten Ortmann aus dem News-Team. Wie erkenne ich denn, ob mein Handy von diesem Betrug jetzt betroffen ist?
1: Ja, das ist schwierig, denn die Fälschungen sind so gut gemacht, dass sie von außen wirklich neu aussehen. Die in Wahrheit gebrauchten Handys wurden in Asien professionell aufbereitet, neu verpackt und versiegelt wie Originalware. Und dann haben die Betrüger die Handys hauptsächlich über Verkaufsportale wie eBay oder Amazon als Neuware verkauft. Es gibt aber einige Indizien, die für gefälschte Neuware sprechen. Nutzer berichten zum Beispiel, dass das Gerät unerwartet neu startet oder häufiger abstürzt oder dass der Akku ungewöhnlich schnell an Leistung verliert. Wer es genau checken will, jedes Smartphone hat eine individuelle Kennnummer und die lässt sich über Einstellungen, Handyinfo rausfinden. Wer Zweifel an seinem Gerät hat, der kann dann die Nummer beim Samsung Support prüfen lassen.
0: Welche Ansprüche habe ich denn? Also wenn ich betroffen bin, kriege ich da mein Geld zurück oder?
1: Man sollte auf jeden Fall Anzeige bei der Polizei erstatten. Das geht übrigens auch online. Dann sollte man den betreffenden Händler informieren und eine Rückerstattung verlangen. Wenn der Händler nicht reagiert, dann die Verkaufsplattform selbst einschalten, denn Online-Marktplätze haben häufig spezielle Käuferschutzprogramme, wenn ein Produkt falsch beschrieben wurde, sagt Rechtsanwalt Arndt Kempkens.
2: Und die haben ja den Käuferschutz und da bitte Anträge stellen und dann muss man einfach mal abwarten, wie die reagieren. Aber die werden natürlich auf jetzt aufgrund der Vielzahl der Fälle, werden die natürlich viel zu tun haben. Das wird lange dauern.
1: Allerdings gibt es bei Amazon eine 90-Tage-Frist. Ein Versuch ist es aber wert, denn es geht ja um Betrug. Eine andere Möglichkeit, über den Kreditkartenanbieter oder PayPal kann man bis zu 180 Tage nach dem Kauf noch ein sogenanntes Chargeback-Verfahren eröffnen, um dann so den Kaufpreis zurückzubekommen.
0: Ja, ihr habt es gehört, Kriminelle, die sollen mindestens 1 Million aus Gebrauchteilen zusammengebaute Handys als neu verkauft haben. Ein Großteil davon hier bei uns in Deutschland. Thorsten Ortmann war das mit den Infos dazu. Dankeschön.
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1: Mit Daniel Dähling. Guten Tag. Menschenketten für mehr Klimaschutz und Demos gegen die Aufrüstung. In vielen Städten sind für heute Proteste, Kundgebungen und Demonstrationen geplant. Die größten in Berlin mit 40.000 Teilnehmern und Stuttgart erwartet rund 10.000 Teilnehmer. Infos zu den Friedensdemos hat Mark Weiß.
2: Um 13 Uhr soll am Brandenburger Tor ein Protestzug starten. Das Ganze steht unter dem Motto Nein zu Hochrüstung, Wehrpflicht und Krieg. Der Protest ist einer von vielen in den vergangenen Monaten. Inzwischen werden die Proteste von rund 300 Verbänden, Organisationen, Parteien und auch Gewerkschaften unterstützt, darunter Verdi, die GEW und die IG Metall. Im Januar trat ein Gesetz über den neuen Wehrdienst in Kraft. Demnach sind junge Männer ab dem Jahrgang 2008 zur Musterung verpflichtet. Zur Bundeswehr müssen sie dann aber nicht. Der Dienst an der Waffe ist freiwillig. Sollten auf diese Weise allerdings nicht genügend Freiwillige für den Ausbau der Truppe zusammenkommen, dann kann der Bundestag über die Wiedereinführung der Wehrpflicht entscheiden. Die Organisatoren der Demos halten das für den falschen Weg. Die Aufrüstung der Bundeswehr geschehe auf Kosten von Sozialleistungen, heißt es im Aufruf zur Demo. Außerdem zweifeln die Initiatoren an der Begründung der Bundesregierung, wonach die Bedrohung durch Russland die Aufrüstung notwendig macht. Russland sei weder willens noch militärisch in der Lage, einen NATO-Staat anzugreifen, heißt es auf der Homepage der Aktivisten.
1: Und das ist für euren Tag ansonsten heute auch noch wichtig. Mit einem Festakt wird am Mittag in Bremen der Tag der Deutschen Einheit begangen. Als Gäste sind unter anderem Bundespräsident Steinmeier, Bundestagspräsidentin Klöckner und Kanzler Merz dabei. Das ganze Wochenende über wird es in der Bremer Innenstadt und an der Weser ein Bürgerfest mit Musik, Theater und Diskussionsrunden geben. Ein auf einer Sandbank in Düsseldorf festgefahrener Rheinfrachter ist wieder frei. Das Schiff hat am Morgen den Düsseldorfer Hafen verlassen und fährt jetzt nach Rotterdam. Ein anderes Frachtschiff hat es von der Sandbank gedrückt. Dann wurden 50 der 160 Mercedes Sprinter von Bord entladen. Die Logistikfirma wirft dem Hafenbetreiber vor, dass der Hafen nicht tief genug ausgebaggert sei. Die G7-Staaten haben sich entschieden, Öl und Diesel aus ihren nationalen Reserven freizugeben und das kritisieren die Grünen. Die Reserven seien für echte Notfälle und keine Wahlkampfhilfe für US-Präsident Trump. Der hatte die europäischen Partner dazu gedrängt, Dieselreserven freizugeben und andernfalls mit einem Exportstopp der USA gedroht. Auch 36 Jahre nach der Wiedervereinigung gibt es zwischen Ost- und Westdeutschland immer noch große Einkommensunterschiede. So hatten Osthaushalte zuletzt über 7.000 Euro weniger im Jahr zur Verfügung als Westhaushalte. Der Unterschied ist innerhalb eines Jahres sogar noch größer geworden, das berichten die Funke-Zeitungen. Das verfügbare Haushaltseinkommen lag in Sachsen-Anhalt bei nur 38.200 Euro im Schnitt. Spitzenreiter ist Bayern mit über 53.000 Euro, NRW liegt im Mittelfeld. Und soweit die Meldungen mit Daniel Dähling.
3: Das Wetter. Ja, wenn ihr uns den Feiertag da schon auf den Samstag schmeißt, ne, dann sieht zu, dass das Wetter dazu passt. Das muss jemand gesagt haben. Heute passt auch. Der Samstag geht meist sonnig über die Bühne, mittags auch mal mehr Wolken, aber weiter trocken. Und das bei 19 bis 22 Grad heute. Morgen geht's dann ähnlich weiter, allerdings auch mal mehr Wolken als Sonne dabei. Aber es bleibt weiter trocken und das dann bei Werten morgen um 20 Grad.
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3: So, und auf die Autobahnen gucken wir auch noch schnell. Hier dauert es mindestens 5 Minuten länger auf der A3 Frankfurt-Köln zwischen Siebengebirge und Kreuzborn-Siegburg. Da 2 Kilometer Stau plus 6 Minuten. A4 Olpe nach Köln zwischen Gummersbach und Bierstein. 2 Kilometer Stau plus 1/4 Stunde. Die 4 Köln nach Aachen jetzt zwischen Kreuz-Aachen und Aachen-Laurensberg. 4 Kilometer Stau plus 5 Minuten. A30 Osnabrück-Amsterdam zwischen Hörstel und Rheine-Nord. 4 Kilometer Stau plus 21 Minuten. A45 Hagen in Fahrtrichtung Dortmund zwischen Kreuzhagen und Westhofener Kreuz, 3 Kilometer Stau plus 9 Minuten. Und die A59 Bonn nach Köln zwischen Dreieck St. Augustin West und Spich, 2 Kilometer Stau und plus 12 Minuten. Und da haben wir gleich mal einen großen 80er für euch mit dabei von Joan Jett and the Blackhearts I Love Rock'n'Roll aus dem Jahr 1981. Starten jetzt erstmal hier mit Riptide von Dance Joy. Ich bin Andreas Grunwald. Euch ein schönes Wochenende.
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0: ihr Lieben. Auch heute bin ich wieder für euch da. Springt ans Telefon, gebt mir eure Probleme. Wir lösen sie gemeinsam.
1: Ja, hallo, hier ist der Klaas.
0: Ich weiß, mein Lieber. Ah, guck an, mal wieder ein Widder in der Leitung. Ich telefoniere so selten mit Widdern.
1: Ja, aber heute auch nicht. Ich bin Löwe.
0: Autschi, lass mich kurz nochmal schauen. Genau jetzt. Und ich sehe schon, mein Lieber, dein Wohlbefinden heute ist sehr verknotet. Du fühlst dich leer, unmotiviert.
1: Also, ich habe heute Geburtstag.
0: Du hast Probleme mit deinem Alter? Du bist doch erst 48 geworden.
1: 42.
0: Also, das ist eine 2. Mein Lieber, ich sehe schon, dir fehlt gute Musik in deinem Leben.
1: Ja, das stimmt.
0: Echt jetzt? Du, da müssen wir gemeinsam ran. Diesen Knoten werden wir jetzt einfach mal lösen.
1: Das ist ja schön, danke.
0: Nicht dafür, vielmehr für deine Kohle.
1: Was?
2: Beim nächsten Mal seid ihr dann dran. Der Gruni hilft ja, wo er kann.
0: Astrovidiaci, ihr Lieben.
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0: das sieht ganz schick aus heute. Sonne-Wolken-Mix steht da auf der Karte. Der wird angewärmt auf 19 bis 22 Grad und zack, fertig ist der Spätsommertag. Der Sonntag macht dann ähnlich weiter, lässt den Regen weg. Morgen mal sonnig, mal wolkig, das dann bei maximal 21 Grad.
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0: Und noch eben der Blick auf die Autobahnen. Hier dauert es mindestens 5 Minuten länger auf der A3 Frankfurt-Köln. Zwischen Siebengebirge und Kreuzborn-Siegburg da 3 Kilometer Stau plus 7 Minuten. A4 Olpe-Köln zwischen Gummersbach und Bielstein 2 Kilometer Stau plus 1/4 Stunde. Dann die A4 Köln nach Aachen zwischen Kreuz-Aachen und Aachen-Laurensberg 4 Kilometer Stau und plus 9. Und die 45 noch Hagen-Dortmund zwischen Kreuz-Hagen und Westhofener Kreuz 3 Kilometer Stau und plus 7 Minuten. Und gleich hier bei uns neue Musik von Miley. Da steige ich auch noch nicht ganz durch. Ne? Nennt sich ja jetzt nur noch Miley, also ihren Nachnamen. Cyrus will sie auf ihrer Musik jetzt nicht mehr lesen. Warum? Wieso? Weshalb? Genau das klären wir gleich. Auf gar keinen Fall spielen dafür aber ihren neuen Song. Ich bin Andreas Grunwald. Euch ein schönes Wochenende.
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Ja, das hier Lady Gaga, euch nochmal einen schönen Samstag. Miley Cyrus, die ist zurück und ab sofort macht sie es jetzt kürzer. Also nur noch Miley, ab sofort spart sie sich das Cyrus. Und mit Bass Perseurates veröffentlicht sie ihr mittlerweile 10. Studioalbum. Schlägt musikalisch da mal eine ganz neue Richtung ein. Also Dance-Pop, bisschen 80er Synthi auch mit dabei. Und alles durchweg tanzbar. Und sie sagt selber, auch Einflüsse ihrer Patentante Dolly Parton sind auf dem Album vertreten.

0: Ja, wir haben es gehört. Na, auch wenn eine Menge Bewegung drin steckt und alles sehr tanzbar ist, trotzdem ist es auch ein sehr persönliches Album geworden. Und genau, ja, das thematisiert auch die neue Nummer. Wir hören mal rein.
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1: Mit Daniel Dähling. Guten Tag. Nur Bares ist Wahres. Nach diesem Motto arbeiten noch immer viele kleinere Geschäfte oder Imbissbuden. Dabei würden viele Kunden gerne häufiger mit Karte oder ihrem Smartphone bezahlen. Digitales Bezahlen ist längst noch nicht überall möglich. Eine YouGov-Umfrage zeigt jetzt, in diesem Jahr hat mehr als jeder Zweite mindestens einmal nicht wie gewünscht bargeldlos zahlen können. Aber das soll sich ändern, berichtet Katrin Müller.
2: Noch relativ oft heißt das im Café, Restaurant oder in kleineren Geschäften, wir nehmen nur Bargeld, obwohl inzwischen immer mehr Menschen hierzulande auch kleine Beträge lieber per Karte oder Smartphone zahlen. Mit 56% lag der Anteil derjenigen, die statt bargeldlos dann mit Münzen und Scheinen zahlen mussten, in diesem Jahr sogar höher als in der gleichen Umfrage vor 5 Jahren. Bundesfinanzminister Klingbeil will Geschäfte und Restaurants künftig verpflichten, zusätzlich zum Bargeld auch digitale Zahlungen mit Karte oder Handy zu akzeptieren.
1: Und jetzt weitere Meldungen für euren Samstag. Für viele ist heute einfach nur Wochenende, aber der Tag der Deutschen Einheit ist auch ein besonderer Feiertag. Der wird heute in Bremen mit einem Festakt begangen. NRW-Ministerpräsident Wüst bekommt dort symbolisch einen Staffelstab überreicht. Wüst wird im November den Vorsitz im Bundesrat übernehmen. Bei den nächsten Wahlen in NRW werden Wahlhelferinnen und Wahlhelfer in einigen Städten mehr Erfrischungsgeld bekommen. Die Städte wollen die Aufwandsentschädigung erhöhen, hat eine dpa-Umfrage ergeben. Düsseldorf zahlt künftig 20 Euro mehr. Die Stadt begründet das mit der Schwierigkeit, Wahlhelfer zu finden. Dortmund verdoppelt das Erfrischungsgeld. Die Ermittler in den Emiraten sind sich sicher, der Co-Pilot eines Fly-Dubai-Flugs nach Israel hatte einen Terrorakt geplant. Er habe den Piloten am Mittwoch mit der Notaxt im Cockpit angegriffen und schwer verletzt. Passagiere haben den Co-Piloten überwältigt. Die Maschine mit 170 Menschen an Bord konnte dann sicher landen. Auf dem Hemersee im Sauerland ist eine Schiffsparty völlig aus dem Ruder gelaufen. Wie die Polizei sagt, seien Steine geflogen und mehrere Gruppen haben sich geprügelt. Die Security hatte einen Gast vom Schiff geschickt, weil er aggressiv war. Andere Gäste hätten sich mit ihm verbündet und Steine vom Ufer aus auf das Schiff am Anleger geworfen. Dadurch sind mindestens 5 Scheiben zu Bruch gegangen. Rund um den Anleger habe es mehrere Schlägereien gegeben. Von 30 bis 50 Beteiligten ist die Rede. Die Polizei sagt aber auch, sie müsse noch klären, wer da letztlich mit wem aus welchen Gründen aneinander geraten ist. Und soweit die Nachrichten mit Daniel Dähling.
3: Das Wetter.
4: Wird ganz hübsch heute. Kein Regen, dafür oft sonnig bei um die 20 Grad. Das ist so schon mal gekauft. Der Sonntagmorgen auch mal wolkiger mit sonnigen Abschnitten dazwischen. Werte gehen auch in Ordnung. Liegen morgen bei maximal 21 Grad.
3: NRW Verkehr.
4: Und mindestens 7 Minuten plus auf diesen Strecken hier auf der A3 Frankfurt in Fahrtrichtung Köln. Zwischen Siebengebirge und Kreuzborn-Siegburg 3 Kilometer Stau plus 8 Minuten. Die 4 Olpe nach Köln zwischen Gummersbach und Bielstein 1 Kilometer Stau plus 7. A31 Oberhausen-Gronau zwischen Gescher-Coesfeld und Lechten-Ahaus 2 Kilometer Stau plus 31. A44 Mönchengladbach-Aachen zwischen Kreuz-Aachen und Aachen-Brand 1 Kilometer Stau plus 7. Und die 59 noch Bonn nach Köln zwischen Dreieck St. Augustin West und Troisdorf 1 Kilometer Stau da plus 7 Minuten. Ja, morgen ist es schon soweit, ne? Morgen geht's los. 4. Oktober ist Startdatum für das Comedy Camp. Erste Station ist Bergheim. Und die Location, die drehen morgen Ingrid Kühne und Hannes Höfer da auf links. Und wo ihr mir ja bös antrefft, das verraten wir euch gleich. Ich bin Andreas Grunwald. Euch ein schönes Wochenende.
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0: euch einen schönen Samstag. Morgen übrigens am Sonntag, da geht's los in Bergheim. Da geht das Comedy Camp an den Start. Dabei sind Ingrid Kühne, Bastian Bielendorfer, Hannes Höfer und Jürgen Bangert. Und von Stadt zu Stadt ändern sich dann die Gesichter da auf der Bühne. Beispielsweise am 14. November in Lechten. Da ist ja dann schon wieder Tourfinale. Und zwar mit einem echten Comedy Camp Urgestein. Mirja Böß.
1: Stell dich in einem Satz vor, aber bitte so, als würdest du dich auf einer Dating-App beschreiben.
2: Hallo, ich bin Mirja Böß und ich bin sehr lebensfroh und mutig.
1: Welcher Comedy-Kollege hat das Potenzial zum Dschungelkönig?
2: Also die Frage, welcher Comedy-Kollege von mir für Dschungelkönig geeignet wäre, finde ich ja sehr, sehr schwierig, weil ich ja die meisten meiner Comedy-Kollegen sehr gerne mag. Und dann stelle ich mir vor, die sitzen im Dschungel und essen Känguruhoden. Vielleicht kann das jemand anders übernehmen.
1: Was sollten wir auf gar keinen Fall über dich erzählen?
2: Über mich kann man erzählen, was man will, solange es stimmt. Ich habe, glaube ich, keine schlimmen Geheimnisse.
1: Beende den Satz, wer sich kein Ticket fürs Comedy Camp holt.
2: Also wer sich kein Ticket für das Comedy Camp kauft, der ist einfach dumm. Der ist einfach dumm. Und er möchte gar keinen Spaß, oder wie?

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1: Das Wetter am Wochenende, heute und morgen, macht die Sonne ganz gut mit. Bleibt an beiden Tagen auch trocken. Vielleicht morgen auch mal mehr Wolken als Sonne und dazu angenehm mild mit um die 20 Grad.
0: NRW Verkehr.
1: Und da sind wir aktuell bei mindestens 7 Minuten plus auf diesen Strecken hier A1 Osnabrück-Dortmund. Zwischen Münster-Nord und Kreuz Münster-Süd 3 Kilometer Stau plus 7 Minuten. Die A3 Frankfurt-Köln zwischen Siebengebirge und Kreuzborn-Siegburg 2 Kilometer Stau plus 8. Dann die 31 Oberhausen-Gronau zwischen Gescher-Coesfeld und Lechten-Ahaus 3 Kilometer Stau, da plus 41 Minuten. Und die A59 Bonn nach Köln zwischen Dreieck St. Augustin-West und Troisdorf 1 Kilometer Stau und plus 7 Minuten. Ja, und ich würde vorschlagen, wir stecken hier nochmal in 80er ins Wochenende. Und zwar hat Lena Miles 1989 mit Black Velvet einen Riesenhit gelandet. Spielen wir gleich, starten jetzt erstmal mit Sorry Papi. Ich bin Andreas Grunwald, euch einen schönen Samstag.
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0: Tja, euch nochmal ein schönes Wochenende und einmal im Jahr, da wird es ja so richtig unangenehm und zwar für alle, die mit Steuergeldern hantieren. Der Bund der Steuerzahler prüft alle Ausgaben. Genau mit dieser Frage hier, war das jetzt nötig oder nur Steuerverschwendung? Am Donnerstag war es soweit, ne? Der Bund der Steuerzahler, der hat in seinem Schwarzbuch 100 besonders krasse Fälle von Steuerverschwendung da vorgestellt. 17 davon hier bei uns in NRW. José Nasyandi für uns in Düsseldorf. Es gibt da so ein paar ordentliche Klatschen, ne?
1: Ja, das kann man so sagen. Es werden viele Fälle quer durch NRW genannt, in denen nicht klug mit dem Geld von Steuerzahlern umgegangen wurde. Zum Beispiel in Solingen, Eschweiler, in Herten und in Bielefeld. Und all diese Fälle haben oft gemeinsam, dass eine Stadt Geld für Dinge ausgibt, für die sie eine Förderung vom Land oder Bund bekommt. Und zwar häufig nur, weil es diese Förderung gibt. Das sagte mir Rick Steinheuer, Vorsitzender des Bundes der Steuerzahler.
2: Höhere staatliche Ebenen geben Geld dazu. Und dann leistet man sich das ein oder andere Projekt als Kommune, dass man sich nicht geleistet hätte, wenn man das zu 100% aus dem Stadtsäckel hätte bezahlen müssen.
0: Also du hast eben schon einige Städte genannt, in denen der Bund der Steuerzahler viel zu hohe und oft unnötige Ausgaben kritisiert. Gibt es, ja, ich sag mal, da so ein besonders skurriles Beispiel?
1: Ja, das gibt es. Ein Beispiel ist Bielefeld. Die Stadt hatte Müllautos angeschafft, die mit Wasserstoff angetrieben werden. Nur für die nächste nutzbare Wasserstofftank

0: Tankstelle musste man 70 Kilometer hin und zurück fahren. Und das, obwohl es in der eigenen Stadt eine Wasserstofftankstelle gab, die aber durfte nur für Busse genutzt werden, weil es sonst keine Fördergelder für diese Tankstelle gegeben hätte. Am Ende musste das Geld zurückgegeben werden, damit auch die Müllautos dort tanken dürfen. Und das Beste kommt noch, sagt Rick Steinheuer.
1: Und der Clou ist jetzt eigentlich noch der, dass sich die Stadt Bielefeld inzwischen entschieden hat, die nächste Generation der Müllfahrzeuge soll mit Strom betrieben werden.
2: Ja, man muss ein bisschen lachen, aber man schüttelt genauso mit dem Kopf. Also was fordert der Bund der Steuerzahler, um diesen Wahnsinn dann zu stoppen?
0: Im Grunde ganz einfach. Der Bund der Steuerzahler fordert, dass Bund und Länder den Städten das Geld als Pauschale zur Verfügung stellen, ohne irgendwelche Vorgaben über Förderprogramme zu machen. Und das hätte, so heißt es, den Effekt, dass die Städte viel freier und viel sinnvoller entscheiden könnten, wofür sie wirklich Geld ausgeben wollen.
2: Die verrücktesten Fälle von Steuerverschwendung. Seit dieser Woche gibt es ein neues Schwarzbuch des Bundes der Steuerzahler. 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
1: Mit Daniel Dehling. Guten Tag. Schalke liegt deutlich vor Dortmund. Mit der Tabelle der Fußball-Bundesliga hat das nichts zu tun. Hier geht es um die Tabelle der schlechten Passwörter. Da greifen Fußballfans aus Gelsenkirchen offenbar besonders oft auf ihren Lieblingsverein zurück und gehen damit ein hohes Sicherheitsrisiko ein. Ronny Thorau aus unseren Nachrichten. Den eigenen Verein als Passwort zu nehmen, ist keine gute Idee, ne?
2: Ja, natürlich. Weil wenn jemand weiß, dass ich Schalke-Fan bin und viele Fußballfans halten sowas ja nicht gerade geheim, dann liegt einfach der Versuch nahe, Schalke 04 mal als Passwort zu versuchen. Die Telekom hat dieses Ranking schlechter Passwörter veröffentlicht und das beruht auf Listen wirklich geklauter und im Darknet zu findender Passwörter. Bei den zu simplen Fußballpasswörtern liegt Schalke 04 da vor Hannover 96. Vielleicht, weil das auch scheinbar praktisch gleich Zahlen mit dem Passwort hat.
1: Ein kleiner Trost ist ja, dass Schalke 04 in dieser Negativliste nicht ganz vorne in der Tabelle steht.
2: Ja, die Fußballpasswörter sind so eine besondere Blüte, aber es gibt noch schlimmere, also leichter knackbare, zum Beispiel ABC123 oder Passwort 1 oder Hallo 123 oder auch QWERTY123, also einfach die Buchstaben links oben auf der Tastatur hintereinander. Sind natürlich schön schnell einzutippen, aber eben auch sehr schön schnell von Hackern zu erraten.
1: Danke, Ronny. Wer ein besonders sicheres Passwort sucht, braucht eine möglichst lange Kombination von kleinen und großen Buchstaben, Zahlen und Sonderzeichen. Und jetzt weitere Meldungen, kurz und kompakt. Mehr als jeder Zweite ist beim Bezahlen in Deutschland noch auf Bargeld angewiesen. In einer YouGov-Umfrage berichten 56%, dieses Jahr mindestens einmal an Cash-Only gescheitert zu sein. Bundesfinanzminister Klingbeil will Geschäfte und Restaurants verpflichten, künftig neben Bargeld auch digitale Zahlungen zu akzeptieren. Die G7-Staaten wollen bis zu 100 Millionen Barrel Diesel und Rohöl aus ihren Reserven freigeben. Ein Risiko für die Energieversorgung in Deutschland sieht Wirtschaftsministerin Reiche deshalb nicht. Es bleibe jederzeit genug Reserve, um die Versorgung sicherzustellen, sagt sie. Bei landesweiten Schülerprotesten in Frankreich sind mehr als 5000 Menschen festgenommen worden. Nach Angaben der Regierung hat es zahlreiche Ausschreitungen gegeben. Der Innenminister spricht von Wurfgeschossen und Angriffe auf Ordnungskräfte, Lehrer, Journalisten und Passanten. Die Schüler fordern eine bessere Ausstattung der Schulen und mehr Lehrer. In Bremen findet zur Stunde der Festakt zum Tag der Deutschen Einheit statt. Spitzenpolitiker haben Selfies mit Schaulustigen gemacht und viele Hände geschüttelt. Beim Festakt im Konzerthaus hat Bundespräsident Steinmeier die freiheitlich-demokratische Grundordnung in ernsthafter Gefahr gesehen. Große Teile der Bevölkerung misstrauen der politischen Ordnung, sagt er. Der Tag der Deutschen Einheit ist traditionell auch ein Tag der offenen Tür. Bundesweit öffnen heute nämlich viele Moscheen. Sie bieten Führungen, Ausstellungen und Gesprächsrunden an. Die Moscheegemeinden wollen damit Einblicke in die muslimische Glaubenswelt geben. Und das waren die Nachrichten mit Daniel Dehling.
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4: Es ist ja ein Glück, dass wir bei dem Wetter nicht in den Supermarkt müssen am Feiertag heute. Ist wirklich schön, immer mal wieder Sonne, je nach Region mal mehr, mal weniger Wolken dazu. Und Temperatur sehr angenehm, bis 22 Grad maximal. Morgen ist ganz ähnlich, die Nacht wird erstmal ein bisschen frischer, da Tiefstwerte später von 11 bis 6 Grad.
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4: Ja, trotz Feiertag hier und da steht ihr ein bisschen länger. Einmal die Staus ab 9 Minuten. Richtig viel los auf der A3 Köln Richtung Oberhausen. Da aktuell zwischen Köln-Mülheim und Dreieck-Langenfeld 6 Kilometer, ist eine Dreiviertelstunde mehr. A31 Oberhausen-Gronau zwischen Gescher-Coesfeld und Lechten-Ahaus 3 Kilometer, eine halbe Stunde. A45 Dortmund-Hagen zwischen Dortmund-Süd und Schwerte-Ärgste, da haben wir 2 Kilometer, ist eine halbe Stunde. Und A52 Mönchengladbach-Röhrmond zwischen Elmt und Grenzübergang Elmt. Dichter Verkehr, das sind knappe 10 Minuten. Gute Fahrt, kommt gut durch. Sebastian Pulli hier, schönen Samstag. Vielleicht ja heute Abend mal wieder in so ein Brauhaus, ne? Wenn es offen hat am Feiertag. Also die Namen der Bandmitglieder hier, wenn man die liest, die machen da irgendwie richtig Lust drauf. Wolfgang Schrödel, Tim Eiermann, Stefan Schulte-Holthaus und Wolfgang Mayer. Es klingt wie die ehemaligen Versammlungen des CDU-Vorstands, sind aber tatsächlich die Mitglieder von Liquido. Narkotik gibt's jetzt für euch. Einen schönen Nachmittag.
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0: 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Richtig guter Groove, neu von Nico Santos bei uns, Classic.
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0: Ein musikalisches Großereignis heute Abend live in New York. Shibuzi tritt da auf. So, und Adina und ihr Freund Nico, die dürfen da einfach mal so hin. Dank Wunscherfüller. Sind gestern Abend schon gut angekommen.
2: Hallöchen. Ganz liebe Grüße aus New York. Wir sind gut gelandet. Es hat alles super funktioniert. Unser Hotelzimmer ist bombastisch. Also die Aussicht. Wir können auf den Central Park gucken. Richtig, richtig cool. Und ja, jetzt machen wir uns noch ein bisschen frisch.
3: Ja, freuen uns auf den restlichen Tag noch ganz, ganz doll. Auf morgen!
0: Ja,
3: ein
0: bisschen mumpfig teilweise die Sprachnachricht. Da hat sich Adina wahrscheinlich einfach vor Fassungslosigkeit über ihr Glück immer wieder die Hand vor den Mund halten müssen. Konzert und Meet and Greet mit Shibuzi heute Abend. Und wie das war, hört ihr natürlich im Nachhinein auch bei uns. Und wer beim Namen Shibuzi immer noch nur denkt, Gesundheit, seinen Barsong, den gibt's jetzt hier. Einen schönen Samstag euch.
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0: das Wetter.
1: Schön entspannt stand jetzt erst Mittwoch wieder Uselherbst mit Regen. Bis dahin durchgehend wirklich netter Sonne-Wolken-Mix und bis 22 Grad maximal. Haben wir heute auch schon. Später gegen Abend kühlt es dann langsam runter. Tiefstwerte in der Nacht von 11 bis 6 Grad.
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1: Hier und da steht ihr ein bisschen länger am Feiertag. Einmal die Staus ab 9 Minuten. A3 Köln Richtung Oberhausen, da ist es wieder ein bisschen ruhiger geworden. Zwischen Opladen und Dreieck-Langenfeld 4 Kilometer eine Viertelstunde. A31 Oberhausen Richtung Gronau, zwischen Gescher-Coesfeld und Lechten-Ahaus 3 Kilometer, knappe 40 Minuten. Dann A42 Kamp-Lindfort-Dortmund, zwischen Oberhausen-Neue-Mitte und Bottrop-Süd 1 Kilometer, 17 Minuten. Und A45 Dortmund-Hagen, zwischen Dortmund-Süd und Schwerte-Ärgste 3 Kilometer. Kilometer ist eine Viertelstunde obendrauf. Eine gute Fahrt. Hallo, Sebastian Bulli hier und gleich gibt's die Pet Shop Boys mit Go West. Ist das ein Zuwanderungsangebot Richtung Osten am Tag der deutschen Einheit? Wir wissen es nicht. Vielleicht erstmal, mehr oder weniger unabhängig vom Thema, ein Lied über jemanden, der Beziehungen zerstört. Homewrecker. Schönen Feiertag.
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0: Denn in Bergheim, da ist morgen Start der Comedy Camp Tour 2026. So, Jürgen Bangert, Elvis Eifel, ja, der Kopf dahinter. Du moderierst das Ganze, machst auch selber Stand-up. Gehen wir mal durch, wer noch dabei ist.
2: Zum einen unser Daily Hannes. Der ist bei der ganzen Tour mit dabei. Da freue ich mich sehr drüber. Und ja, ich finde seinen Humor richtig, richtig lustig. Und dann haben wir natürlich eine der witzigsten Frauen Deutschlands. Also, wenn irgendwo mal der Humor erfunden wurde, dann war sie oder irgendjemand ihrer Vorfahren dran beteiligt. Ingrid Kühne.
3: Die andere Säule war mein Vater. Der hat diesen trockenen Humor. Trockener Humor ist was anderes. Das kannst du nicht lernen. Mein Vater sagte auch immer, wenn ich mal sterb, Ingrid, machst du die Beerdigung morgens um 17:30, da sind die richtig abgefuckt. Alle richtig abgefuckt.
2: Ja, so ist er. Also die haut die Dinger wirklich auf der Bühne raus. Ingrid, top. Und dann freue ich mich sehr darüber, dass er wieder mal mit dabei ist bei der Tour. Bastian Bielendorfer.
4: Ich bin kein normales Lehrerkind, ich bin Lehrerkind Stufe 3. Meine Mutter war Lehrerin auf meiner Grundschule. Mein Vater war Lehrer auf meinem Gymnasium. Mein Onkel war der Direktor.
2: Ja, dann würde ich sagen, das volle Brett. Mittlerweile ist er auch verheiratet und seine Frau macht ihm das Leben auch noch lustiger, aber nicht unbedingt einfacher. Ich denke, da wird er am Sonntagabend auch von erzählen. Ich freue mich auf jeden Fall wahnsinnig auf euch und ich glaube, wir haben sogar noch ein paar Karten für Kurzentschlossene, haben wir zurückbehalten. Also auch selbst an der Abendkasse bekommt ihr noch was, verspreche ich euch. Da sorge ich dafür. Und wenn wir uns dann sehen, freue ich mich sehr.
0: Ja, wäre ein super schöner Wochenendabschluss. Morgen Abend in Bergheim, Start der Comedy Camp Tour 2026. Etliche andere Termine, wenn ihr mögt, auf der Homepage.
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1: Mit Daniel Dähling. Guten Tag. Der Tag der Deutschen Einheit wird an diesem Wochenende mit einem großen Festakt in Bremen gefeiert. Nach einem ökumenischen Gottesdienst hat Bundespräsident Steinmeier eine Festrede gehalten. Doch richtig in Feierlaune war er nicht. Steinmeier sprach auch von vielen politischen Versäumnissen seit der Wiedervereinigung und neuen Mauern in den Köpfen der Menschen. Große Teile der Bevölkerung misstrauen der politischen Ordnung inzwischen, sagt er.
2: Bald 4 Jahrzehnte nach der Deutschen Einheit erklären große Teile der Bürgerschaft ihr Misstrauen gegen die politische Ordnung der Bundesrepublik.
1: Vor dem Festakt haben Spitzenpolitiker Selfies mit Schaulustigen gemacht und viele Hände geschüttelt. Das ganze Wochenende über sind rund 800 Veranstaltungen und Auftritte auch bekannter Bands in Bremen geplant. Auf dem Festgelände zeigen viele Organisationen und Institutionen ihre Arbeit, darunter Bundesrat, Bundestag, Regierung und das Bundesverfassungsgericht. Und jetzt weitere Meldungen für euren Samstag. Ein auf einer Sandbank in Düsseldorf festgefahrener Rheinfrachter ist wieder frei. Das Schiff hat am Morgen den Düsseldorfer Hafen verlassen können und fährt jetzt nach Rotterdam. Als das Schiff runter von der Sandbank war, wurden 50 der 160 geladenen Mercedes-Sprinter runter von Bord gebracht. Die Logistikfirma wirft dem Hafenbetreiber vor, dass der Hafen nicht tief genug ausgebaggert sei. Die G7-Staaten haben sich entschieden, Öl und Diesel aus ihren nationalen Reserven freizugeben. Das kritisieren aber die Grünen. Die Reserven seien für echte Notfälle und keine Wahlkampfhilfe für US-Präsident Trump. Der hatte die europäischen Partner dazu gedrängt, Dieselreserven freizugeben und andernfalls mit einem Exportstopp der USA gedroht. Das Institut der deutschen Wirtschaft rechnet nicht damit, dass die Tankpreise deshalb länger zurückgehen. Die spanische Modekette Zara hat ein Halloween-Kostüm aus dem Verkauf genommen. Es sehe der Kluft von KZ-Häftlingen zu ähnlich. Das Kostüm hat blaue und weiße Längsstreifen im Used-Look. Aufdrucke könnten an Stacheldraht erinnern. Schon 2014 hatte Zara ein blau-weiß gestreiftes Kinderhemd zurückgezogen. Es hatte einen gelben, sechseckigen Stern auf der linken Brust. Der Co-Pilot des Fly-Dubai-Flugs hat einen Terrorakt geplant. Da sind sich Ermittler aus den Emiraten sicher. US-Medien berichten, dass der Co-Pilot vorher schon als Sicherheitsrisiko gegolten hat. Deswegen habe er seinen früheren Job bei einer Airline im Oman verloren. Der Mann habe den Piloten am Mittwoch mit einer Notaxt im Cockpit angegriffen. So eine Axt zählt zur vorgeschriebenen Ausstattung eines Flugzeugs. Ziel des Mannes sei gewesen, den Flieger mit vielen Israelis an Bord zum Absturz zu bringen. In arabischen Medien hieß es, der Mann habe sich womöglich bei früheren Besuchen in Syrien von extremistischen Ideen beeinflussen lassen. Und das waren die Nachrichten mit Daniel Dähling.
3: Das Wetter. Zum Tag der Deutschen Einheit heute erst in der Nacht eine Nebelmauer möglich hier und da. Ansonsten schön entspannt. Viel Sonne kriegen wir, je nach Region mal mehr, mal weniger Wolken und angenehme 22 Grad maximal. Kühl später runter über den Abend, da dann Tiefstwerte in der Nacht von 11 bis 6 Grad.
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3: Größtenteils kommt ihr ganz gut durch. Einmal die Staus ab 9 Minuten. A3 Köln Richtung Oberhausen zwischen Opladen und Kreuzhilden. 6 Kilometer 11 Minuten. A52 Mönchengladbach-Röhrmond zwischen Elmt und Grenzübergang Elmt. Dichter Verkehr, das sind 10 Minuten obendrauf. Dann haben wir die A57 Köln Richtung Krefeld. Aktuell zwischen Köln-Bickendorf und Köln-Longerich. 2 Kilometer ist eine knappe halbe Stunde. Und A59 Bonn Richtung Köln zwischen Dreieck St. Augustin West und Troisdorf. Aktuell 1 Kilometer. 11 Minuten. Eine gute Fahrt. Ja, schönen Nachmittag. Sebastian Pulli hier am Lieferando-Samstag. Lebensmittel einkaufen ist nicht heute wegen Tag der Deutschen Einheit. Also 2 Tage am Stück die Supermärkte zu in Deutschland. Wir sind sicher, im ein oder anderen Vorratsschrank stehen seit gestern wieder ca. 24 Packungen Klopapier. Gutes Durchhalten. Schönen Samstag.
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0: Für den goldenen Herbst. Huntrix mit Golden. Und jetzt ein richtig bodenständiger Künstler. Wo kann man so welche finden? In Minden. Da kommt er nämlich her. Isaac.
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0: Der ja spätestens seit seinem ESC-Auftritt für Deutschland eine richtige Promi-Arroganz hätte entwickeln können. Hat er aber nicht. Er schickt sogar seine Sprachnachrichten noch selber. Hier, das hat die Kollegin aus der Musikredaktion von ihm aufs Handy bekommen.
2: Ich habe mir gedacht, ich melde mich einfach mal bei dir, weil die Frage ist nämlich folgende. Ich habe, was gibt es, das ich tun kann, damit ich mehr bei euch gespielt werde?
0: Oh, da sind die Gehirne sadistischer Radiomitarbeiter natürlich sofort heiß gelaufen. Isaac covert Andrea Berg nackt auf einem Alligator, wäre ein Vorschlag gewesen. Aber hey, wir sind nett und Isaac ist ein guter Musiker, den wir sehr, sehr gerne spielen. Deshalb jetzt ganz ohne Gegenleistung Isaac mit der neuen Single We Had It All. Schönen Samstag euch.

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1: Herbstspaziergang bitte nicht zum Supermarkt heute, die sind zu, nochmal zur Erinnerung, aber rausgehen lohnt sich, wirklich nettes Wetter, viel Sonne, je nach Region mal mehr, mal weniger Wolken und sehr angenehme 22 Grad maximal. Morgen ist ganz ähnlich, in der Nacht kühlt es aber erstmal runter, später da dann Tiefstwerte von 11 bis 6 Grad.
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1: Mittel viel los am Feiertag. Einmal die Staus ab 8 Minuten Wartezeit. A3 Arnheim-Köln zwischen Kreuz Oberhausen und Kreuz Kaiserberg. 5 Kilometer, 10 Minuten obendrauf. A40 Essen-Dortmund zwischen Bochum-Werne und Dortmund-Kleide. Haben wir 1 Kilometer, sind 8 Minuten. Dann A52 München-Gladbach-Düsseldorf zwischen Kreuz Nersen und Schiefbahn. 2 Kilometer, knappe 10 Minuten. Und A57 Köln Richtung Krefeld zwischen Köln-Bickendorf und Longerich. 2 Kilometer, 25 Minuten. Kommt gut an, gute Fahrt. Bei der jüngeren Generation hat den Namen Schumacher ja belegt. Der Mann, der jederzeit von hinter der Hecke oder bei uns auf dem WC auftauchen kann, um uns zu verraten, wie viel unser Auto wert ist. So, aber wenn wir zurückgucken in die 90er, da hat beim Namen Schumacher jeder erstmal nur gedacht an seinen legendären Bruder, an Michael Schumacher natürlich. Über den ist jetzt eine ganz neue Doku raus, die holt uns auch zurück in die 90er. Ob die was taugt, das hören wir gleich. Ich bin Sebastian Pulli. Einen schönen Nachmittag.
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0: Das ist die Zeit, wo das Sofa nochmal viel attraktiver wird. Und was gucken wir auf dem Sofa? Serienexperte Jörg Albrecht hätte einen Vorschlag. Es gibt eine neue Doku und zwar über Michael Schumacher. Heißt Schumacher 94, die Geburt einer Legende.
1: 1994 was the perfect movie. Tragedy, loss, love, danger, excitement.
2: 1994 sei der perfekte Film. Tragödie, Verlust, Liebe, Gefahr, Spannung, Kontroversen, findet Ex-Formel-1-Pilot David Coulthard. Und offensichtlich nicht nur er, sondern auch Regisseurin Christine Freitag. Sie hat sich in ihrer Schumi-Doku ganz auf das Jahr 1994 konzentriert. Nicht nur das prägendste Jahr in Schumachers Karriere, es wird auch als eines der turbulentesten in die Geschichte der Formel 1 eingehen.
3: Willkommen im heißen Sao Paulo, Brasilien. Auftakt zur Formel-1-Saison. Und mit dabei für das Team Benetton Deutschlands junger Hoffnungsträger Michael Schumacher.
2: Der Rennkalender 94 mit seinen insgesamt 16 Rennen ist der rote Faden der Doku, in der Wegbegleiter wie Bernie Ecclestone und Willi Weber zu Wort kommen, aber auch Ehefrau Corinna, die Persönliches mit einfließen lässt.

0: Michael wusste, mein Herz fährt mit, wenn er gewinnt. Aber mein Herz fährt auch mit, wenn er verliert.
1: Dass der Underdog, der bis dahin gerade mal 2 Rennen gewonnen hat, schon am 13. November 1994 Weltmeister wird, hätte am Anfang der Saison wohl niemand für möglich gehalten. Zu übermächtig scheint die Konkurrenz, allen voran Damon Hill und Ayrton Senna.
2: Jetzt die Attacke von Michael Schumacher. Michael nur noch 4 Sekunden hinter Senna.
1: Beim Rennen von Imola verunglückt Senna tödlich. Eines der dramatischen Ereignisse einer Saison, die, wie es David Coulthard schon beschrieben hat, die perfekten Zutaten eines packenden Thrillers miteinander verbindet. Und das nicht nur für Schumi-Fans.
3: Man muss sich vorstellen, da kommt ein junger Spund aus Kerpen und der fährt allen um die Ohren.
4: Schumacher 94, die Geburt einer Legende, gibt's auf Netflix, habt ihr gehört, bei uns.

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1: Ich bin Thomas Brockt. Bundespräsident Steinmeier hat am Tag der Deutschen Einheit dazu aufgerufen, die Demokratie entschlossen zu verteidigen. In seiner Rede beim Festakt in Bremen warnte Steinmeier gleichzeitig davor, dass extremistische Kräfte in Deutschland weiter erstarken.
2: Die Wiedervereinigung nennt Steinmeier einen Glücksmoment der deutschen Geschichte. Das dürfe nicht in Vergessenheit geraten, trotz aller Herausforderungen der heutigen Zeit. Die bereitet dem Bundespräsidenten Sorgen und er ist nicht sicher, in welche Richtung Deutschland steuert. Ein Viertel der Menschen oder sogar noch mehr drückten mit ihrer Wählerstimme ihr Misstrauen gegenüber der staatlichen Ordnung aus. Die Politik müsse jetzt beweisen, dass trotz Gegenwindes große Probleme in kleinen Schritten gelöst werden könnten. Jan-Henner Reitze, Nachrichtenredaktion.
1: Der Co-Pilot des Fly Dubai-Flugs von Dubai nach Tel Aviv hat den Piloten nach emiratischen Erkenntnissen mit einer Rettungsaxt angegriffen. Wie die Nachrichtenagentur WAM berichtet, gehen nach Israel nun auch die Behörden in den Vereinigten Arabischen Emiraten von einem versuchten Terroranschlag aus. Der Co-Pilot habe den Piloten mit der Axt angegriffen und versuchte, die Kontrolle über das Flugzeug zu übernehmen, hieß es. Im September haben in Deutschland wieder etwas mehr Menschen einen Asylantrag gestellt. Laut Innenministerium gingen knapp 5.300 Asylerstanträge ein. Zum Vergleich, im Juli und August waren es jeweils weniger als 4.000 Anträge.
3: Einen entscheidenden Grund für die sinkenden Asylzahlen sehen Migrationsforscher in den Herkunftsländern. So ist seit dem Machtwechsel in Syrien nach dem Sturz von Präsident Assad 2024 die Zahl der Asylantragsteller von dort deutlich gesunken. Es verlassen weniger Syrerinnen und Syrer ihr Land. Für Bundesinnenminister Alexander Dobrindt ist der Rückgang auch ein Ergebnis der im Mai 2025 eingeführten Maßnahmen. Seither gelten verstärkte Grenzkontrollen mit Zurückweisungen, es gibt mehr Abschiebungen und der Familiennachzug wurde vorläufig ausgesetzt. Diana Kramer, Nachrichtenredaktion.
1: In Spanien gehen wegen der Wohnungsnot im Land tausende Menschen auf die Straßen. Es gibt Demonstrationen in mehreren Städten wie Madrid, Barcelona und Valencia für das Recht auf menschenwürdigen Wohnraum sowie einen besseren Schutz für Mieter. Gestern scheiterte die linke Regierung von Ministerpräsident Sanchez im Parlament mit zwei Dekreten, mit denen sie gegen steigende Mieten und Zwangsräumungen vorgehen wollte, am Widerstand konservativer und rechtspopulistischer Abgeordneter. Und das waren die Nachrichten mit Thomas Brockt.
4: Das Wetter.
5: Ja, ein Glück, dass wir bei dem Wetter nicht in den Supermarkt müssen am Feiertag heute. Ist wirklich schön, immer mal wieder Sonne, je nach Region mal mehr, mal weniger Wolken dazu. Und Temperatur sehr angenehm, bis 22 Grad maximal. Morgen ist ganz ähnlich, die Nacht wird erstmal ein bisschen frischer, da Tiefstwerte später von 11 bis 6 Grad.
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5: Nichts allzu Wildes, hier und da aber ein bisschen mehr los. Das sind die Staus ab 8 Minuten. A2 Dortmund-Oberhausen zwischen Kreuz Recklinghausen und Herten. 2 Kilometer, knappe 10 Minuten. A3 Oberhausen-Köln zwischen Oberhausen-Lierich und Kreuz Kaiserberg. 1 Kilometer, 12 Minuten plus. A57 Köln-Krefeld zwischen Köln-Bickendorf und Longerich. Das sind 2 Kilometer, 22 Minuten. Und A59 Bonn Richtung Köln zwischen Dreieck St. Augustin West und Spich. 2 Kilometer, 8 Minuten plus. Eine gute Fahrt, kommt gut durch. Einen schönen Feiertag, Sebastian Pulli hier. Schönen Tag der Deutschen Einheit. Ist ja umso wichtiger, dass es das gibt, in so gespaltenen Zeiten wie heute, da auch mal zu feiern, dass wir zusammengehören, weil wir schlicht und einfach alle Menschen sind. Wir tun, was wir können und bringen gleich auch Sachen zusammen, die ungerechterweise lange Zeit getrennt wurden. Hip-Hop-Beats und Gitarren. Naja, Santana, Maria, Maria gleich. Einen schönen Samstag.
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0: Moving to the Sun, Richtung Sonne spazieren. Das aber bitte wirklich der einzige Arbeitsauftrag für den Feiertag heute. Ansonsten bitte einfach entspannen. Nicht immer diese ewige Selbstoptimierung. Das ist nicht nötig. Wir sind auch so toll, auch wenn Social Media uns was anderes sagt.
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3: Ja, nee, ist klar.
4: Leute, seid mir bitte nicht böse, wenn ich in der nächsten Zeit nicht mehr jeden Post von euch like. Ich brauche wirklich mal eine Pause von Instagram und Co. Ich weiß ja nicht, wie euer Feed aussieht, aber bei mir, ey, wenn es nach Instagram geht, bin ich der letzte Arsch im Glied. Ständig glotzt mich so eine KI an und sagt mir, du kannst nichts, du bist nichts und du siehst aus wie eine Pfanne Würmer. Ja, ich meine, ist doch so. Was ich laut Insta alles falsch mache, ich trainiere nicht richtig, ich esse das Falsche, ich fahre einen Verbrenner, ich atme zu flach, mein Bauchfett sitzt an der verkehrten Stelle und meine Frisur ist sowieso eine einzige Katastrophe. Eigentlich gehöre ich verboten. Ich habe tatsächlich meine Zeit versucht, mich an diese KI-Lebenstipps zu halten. Morgens mit Knoblauchwasser gegoogelt, mein Gesicht mit Meerschweinchendung eingecremt, jeden IQ-Test mitgemacht und auch immer brav meine persönlichen Daten eingegeben. Aber hat das jetzt aus mir einen besseren Menschen gemacht? Ja, sicher. Aber nur aus Sicht dieser verstrahlten Longevity-Influencer, bei denen ich jetzt überall ein Abo habe. Ja, toll.
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1: Schön entspannt stand jetzt erst Mittwoch wieder Uselherbst mit Regen. Bis dahin durchgehend wirklich netter Sonne-Wolken-Mix und bis 22 Grad maximal. Haben wir heute auch schon. Später gegen Abend kühlt es dann langsam runter. Tiefstwerte in der Nacht von 11 bis 6 Grad.
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1: Das ist alles relativ im Rahmen am Feiertag. Einmal die Staus ab 5 Minuten. A2 Dortmund-Oberhausen zwischen Kreuz Recklinghausen und Herten 1 Kilometer 8 Minuten. A45 Dortmund-Hagen zwischen Kreuz Dortmund-Nordwest und Kreuz Dortmund-West 2 Kilometer 5 Minuten. Der längste Stau A57 Köln-Krefeld zwischen Köln-Bickendorf und Longerich 2 Kilometer 22 Minuten. Und A59 Bonn Richtung Köln zwischen Dreieck St. Augustin-West und Spich 2 Kilometer 11 Minuten plus. Eine gute Fahrt. Heute Abend spielen sie schon wieder die Backstreet Boys. Wobei man muss sagen, der Name stimmt nicht mehr. Ne? Also sind keine Boys mehr. Und Backstreet, also die Hinterstraße, die Gasse. Naja, also ich weiß nicht, bei 10 Konzerten nacheinander. Und das in Düsseldorf. Das ist nicht mehr Backstreet, das ist schon Kö. Also gibt's jetzt bei uns die Backstreet Boys bzw. Kö-Men. Schönen Nachmittag, ich bin Sebastian Pulli.
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0: Feiertag sparen wir uns das Geld für den Einkauf.
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0: Ja, wo sind die Sparfüchse mit den ganzen Rabatt-Apps für Rewe, für Penny, für Lidl? Gegen letztere ist ja diese Woche eine Klage abgewiesen worden. Ging darum, dass diese App Ältere oder Menschen mit Behinderung diskriminiert hätte, weil eben gewisse Angebote nur per Smartphone zu kriegen gewesen wären. Hat das Gericht abgewiesen, aber nur, weil ein anderes Gericht dafür zuständig gewesen wäre. Also inhaltlich gab es da noch gar keine Entscheidung. So, wir fangen erstmal vorne an. José Nacian, die im Landtagsstudio. Wer sich da noch gar nicht rangewagt hat, erstmal vielleicht die Erklärung, wie läuft das mit diesen Rabatt-Apps?
2: Sie funktionieren im Prinzip wie digitale Bonusprogramme. Wir Kunden können uns registrieren, bekommen über die App dann spezielle Coupons, Angebote oder zusätzliche Rabatte, teilweise auch abhängig davon, wie viel wir einkaufen. Und die Apps sind weit verbreitet. Laut einer repräsentativen YouGov-Umfrage nutzen 3 von 4 Menschen in Deutschland solche Apps. Jeder zweite mindestens einmal pro Woche.
0: Die Frage ist natürlich auch ein bisschen aufwendig. Das Ganze lohnt sich das.
2: Also die das nutzen, sagen ja, man kann damit sparen. 93% nennen das als Grund für die Nutzung. Allerdings ist die tatsächliche Ersparnis eher überschaubar. Eine Auswertung des Vergleichsportals Smaggle kam im Schnitt auf rund 1% Ersparnis pro App. Und es gibt einen zweiten Teil des Geschäfts. Die Händler bekommen Daten über das Einkaufsverhalten. Damit können sie Angebote und Werbung gezielter auf ihre Kunden zuschneiden. Genau da gibt es ja auch Datenschutzbedenken. Die Verbraucherschützer warnen nämlich davor, dass wir als Kunden immer gläserner werden.
0: Also ich dachte, das wäre nur die Herbstblässe. Ja, zweischneidiges Schwert, die Rabatt-Apps. Gute Musik, die gibt's hier komplett gratis und diskriminierungsfrei für

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1: Ich bin Thomas Sprott. Europäer und die US-Regierung feiern die geplante Freigabe von Öl- und Dieselreserven als großen Schritt im Kampf gegen hohe Spritpreise. Aus Sicht der Ökonomin Samina Sultan vom Institut der Deutschen Wirtschaft bringt dieser Schritt aber allenfalls eine kurzfristige Entlastung.
2: Die Freigabe der Reserven der G7-Staaten sei ähnlich wie der Tankrabatt. Ein Pflaster, das kurzfristig Linderung verschaffen kann. Die grundlegende Problematik bleibt aber bestehen, sagt die Expertin. Für eine dauerhafte Normalisierung der Energie und damit auch der Spritpreise könne aus ihrer Sicht nur eine Aufhebung der Blockade der Straße von Hormuz sorgen. Für 4 Monate wollen die G7-Staaten insgesamt 100 Millionen Barrel Rohöl und Diesel freigeben. Diana Kramer, Nachrichtenredaktion.
1: Bundespräsident Steinmeier hat am Tag der Deutschen Einheit zu einer entschlossenen Verteidigung der Demokratie aufgerufen. Beim Festakt in Bremen warnte er außerdem vor einem weiteren Erstarken extremistischer Kräfte in Deutschland, auch befeuert durch Lügen und Manipulationen in sozialen Medien. Die politische Demagogie lebe eine Lust an der Zerstörung aus und verhöhne und bedrohe andere Menschen, so Steinmeier. Viele Verbraucher würden gerne noch häufiger mit Karte oder Smartphone zahlen, doch manche Geschäfte oder Restaurants nehmen nur Bargeld. Wie eine YouGov-Umfrage zeigt, konnte mehr als jeder zweite Erwachsene hierzulande in diesem Jahr mindestens einmal nicht wie gewünscht bargeldlos zahlen.
3: Noch relativ oft heißt es im Café, Restaurant oder in kleineren Geschäften, wir nehmen nur Bargeld, obwohl inzwischen immer mehr Menschen hierzulande auch kleine Beträge lieber per Karte oder Smartphone zahlen. Mit 56% lag der Anteil derjenigen, die statt Bargeld los dann mit Münzen und Scheinen zahlen mussten, in diesem Jahr sogar höher als in der gleichen Umfrage vor 5 Jahren. Katrin Müller, Nachrichtenredaktion.
1: Linke, Grüne und SPD in Berlin haben sich auf einen weiteren gemeinsamen Weg zu einer möglichen Regierungsbildung verständigt. Das teilten die drei Parteien nach einem zweiten sogenannten Vorgespräch mit, ohne Details zu nennen. In der kommenden Woche werde man die aktuellen Gespräche zu einem Ergebnis führen, hieß es. Damit ist weiter unklar, ob es zu Sondierungsgesprächen kommt. Hintergrund sind mehrere Vorfälle bei der Linken als Wahlsieger, etwa beim Thema Antisemitismus, die Besorgnis auch bei den potenziellen Koalitionspartnern ausgelöst haben.
4: Das Wetter.
5: Zum Tag der Deutschen Einheit heute erst in der Nacht eine Nebelmauer möglich hier und da. Ansonsten schön entspannt. Viel Sonne kriegen wir, je nach Region mal mehr, mal weniger Wolken und angenehme 22 Grad maximal. Kühl später runter über den Abend, da dann Tiefstwerte in der Nacht von 11 bis 6 Grad.
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5: Ja, so mittel viel los am Feiertag. Einmal die Staus ab 6 Minuten. A1 Dortmund-Euskirchen zwischen Köln-Niel und Kreuz-Köln-Nord. 3 Kilometer, 11 Minuten plus. A4 Olpe-Köln zwischen Gummersbach und Bielstein. 1 Kilometer, 6 Minuten. A57 Köln-Krefeld. Da haben wir zwischen Köln-Bickendorf und Köln-Longerich. 1 Kilometer, 22 Minuten. Und A59 Bonn Richtung Köln. Zwischen Dreieck St. Augustin West und Troisdorf. 1 Kilometer, 6 Minuten. Gute Fahrt, kommt gut durch. Hallo, Sebastian Pulli hier am Feiertag. Wir hatten ganz kurz überlegt, ob wir zum heutigen Tag der Deutschen Einheit nur Musik aus dem Osten spielen. Aber die Playlist mit Silbermond, Karat und den Pudis war dann doch am Ende sehr, sehr kurz. Deshalb gibt's diese halbe Stunde noch. Shakira, die Chili Peppers, Dexys Midnight Runners, Come On Eileen, fantastisch. Und wir starten mit Imagine Dragons. Schönen Samstag euch.
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1: Herbstspaziergang bitte nicht zum Supermarkt heute. Die sind zu, nochmal zur Erinnerung. Aber rausgehen lohnt sich. Wirklich nettes Wetter. Viel Sonne, je nach Region mal mehr, mal weniger Wolken. Und sehr angenehme 22 Grad maximal. Morgen ist ganz ähnlich. In der Nacht kühlt es aber erstmal runter. Später da dann Tiefstwerte von 11 bis 6 Grad.
0: NRW Verkehr.
1: Alles relativ im Rahmen heute am Feiertag. Die Staus ab 5 Minuten Wartezeit jetzt. A3 Oberhausen-Köln zwischen Oberhausen-Lierich und Kreuz-Kaiserberg. 1 Kilometer 5 Minuten. A4 Olpe-Köln zwischen Gummersbach und Bielstein. 1 Kilometer 6 Minuten plus. Der längste Stau auf der A57 Köln-Krefeld. Aktuell zwischen Köln-Bickendorf und Longerich. 1 Kilometer 17 Minuten. Und die A59 haben wir noch Bonn Richtung Köln. Zwischen Dreieck St. Augustin West und Troisdorf. 1 Kilometer. Knappe 10 Minuten. Gute Fahrt, kommt gut durch. Hallo, Sebastian Pulli hier an einem frustrierenden Feiertag, der seine Arbeit nicht macht, weil der freie Tag auf einen eh schon freien Tag fällt. Danke dafür, Deutsche Einheit. Für das leider dann doch nur zweitägige Wochenende jetzt. Why don't you stay? Warum bleibst du nicht noch? Nico Santos, schönen Samstag euch.
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0: She's So High und am Tag der Deutschen Einheit jetzt eine gespaltene Persönlichkeit.
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0: Sascha nämlich mit seinem alter Ego, dem 50s, 60s Rock'n'Roller Dick Brave, der hier gleich übernimmt, bei unserem DAB Plus Schwestersender Radio Mixtape. Die Show, die könnt ihr hören online oder gleich ab 18 Uhr bei Radio Mixtape Live. Ihr bleibt natürlich bei uns, es ist sehr nett, was ihr verpasst, hört ihr jetzt hier in kurz.
2: Hey Leute, hier ist euer bester Freund Dick Brave und ich melde mich quasi direkt von meiner Sommertour, die ist großartig und auf diesem Weg möchte ich mich auch bei allen bedanken. So, jetzt geht's aber hier gleich los mit The One and Only Brian Setzer Orchestra, Jump, Jive and Wail. Yeah, das war The One and Only Brian Setzer Orchestra, Jump, Jive and Wail. Und jetzt geht's weiter mit einem absoluten Klassiker. War nicht der Original, aber eine sehr gute Version bei The One and Only Mr. Elvis Presley. Listen to Blue Suede Shoes.
3: Well, it's one for the money, two for the show, three to get ready, now go, cat, go, but don't you step on my blue suede shoe.
2: Soundtrack der Stars. Yeah, es ist schon wieder vorbei, Leute. Bye-bye.
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1: Ich bin Thomas Vogt. Bundespräsident Steinmeier hat am Tag der Deutschen Einheit dazu aufgerufen, die Demokratie entschlossen zu verteidigen. In seiner Rede beim Festakt in Bremen warnte Steinmeier gleichzeitig davor, dass extremistische Kräfte in Deutschland weiter erstarken.
2: Die Wiedervereinigung nennt Steinmeier einen Glücksmoment der deutschen Geschichte. Das dürfe nicht in Vergessenheit geraten, trotz aller Herausforderungen der heutigen Zeit. Die bereitet dem Bundespräsidenten Sorgen und er ist nicht sicher, in welche Richtung Deutschland steuert. Ein Viertel der Menschen oder sogar noch mehr drückten mit ihrer Wählerstimme ihr Misstrauen gegenüber der staatlichen Ordnung aus. Die Politik müsse jetzt beweisen, dass trotz Gegenwindes große Probleme in kleinen Schritten gelöst werden könnten. Jan-Henner Reitze, Nachrichtenredaktion.
1: Der Co-Pilot des Fly Dubai-Flugs von Dubai nach Tel Aviv hat den Piloten nach emiratischen Erkenntnissen mit einer Rettungsaxt angegriffen. Wie die Nachrichtenagentur WAM berichtet, gehen nach Israel nun auch die Behörden in den Vereinigten Arabischen Emiraten von einem versuchten Terroranschlag aus. Der Co-Pilot habe den Piloten vor 3 Tagen mit der Axt angegriffen und versucht, die Kontrolle über das Flugzeug zu übernehmen, hieß es. Europäer und die US-Regierung feiern die geplante Freigabe von Öl- und Dieselreserven als großen Schritt im Kampf gegen hohe Spritpreise. Aus Sicht der Ökonomin Sultan vom Institut der Deutschen Wirtschaft bringt dieser Schritt aber allenfalls eine kurzfristige Entlastung.
3: Die Freigabe der Reserven der G7-Staaten sei ähnlich wie der Tankrabatt. Ein Pflaster, das kurzfristig Linderung verschaffen kann. Die grundlegende Problematik bleibt aber bestehen, sagt die Expertin. Für eine dauerhafte Normalisierung der Energie und damit auch der Spritpreise könne aus ihrer Sicht nur eine Aufhebung der Blockade der Straße von Hormuz sorgen. Für 4 Monate wollen die G7-Staaten insgesamt 100 Millionen Barrel Rohöl und Diesel freigeben. Diana Kramer, Nachrichtenredaktion.
1: In Spanien gehen wegen der Wohnungsnot im Land tausende Menschen auf die Straßen. Es gibt Demos in mehreren Städten wie Madrid, Barcelona und Valencia für das Recht auf menschenwürdigen Wohnraum sowie einen besseren Schutz für Mieter. Gestern scheiterte die linke Regierung von Ministerpräsident Sanchez im Parlament mit 2 Dekreten, mit denen sie gegen steigende Mieten und Zwangsräumungen vorgehen wollte, am Widerstand konservativer und rechtspopulistischer Abgeordneter. Und das waren die Nachrichten mit Thomas Brockt.
4: Das Wetter.
5: Ich finde ja, so kann das Wochenende weitergehen. Und was soll ich euch sagen? Tut es auch. Morgen sind wieder bis zu 23 Grad drin. Es bleibt also sehr angenehm. Kaum Wolken am Himmel, ganz, ganz viel Sonne und vor allem kein Regen in Sicht. Und wenn wir auf den Wochenstart gucken, da sieht es ganz genauso aus.
4: NRW Verkehr.
5: 2 Meldungen habe ich. A3 Köln Richtung Oberhausen zwischen Köln-Mülheim und dem Kreuz Leverkusen 3 Kilometer, 12 Minuten länger. Und die A59 Bonn Richtung Köln zwischen dem Dreieck St. Augustin West und Troisdorf 1 Kilometer, da braucht ihr 10 Minuten länger. Gute Fahrt! Hallo und ein schönes Wochenende. Ich hoffe, ihr habt es euch bisher schön gemacht. Vielleicht habt ihr ja Bock, heute Abend ein bisschen ins Kino zu gehen. Wenn dem so ist, dann könnt ihr ja gleich mal genauer hinhören. Denn wir haben unseren Filmexperten losgeschickt quasi und der hat sich mal den neuen Tom Cruise-Film für euch vorgenommen.
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5: Das hört ihr gleich bei mir. Ich bin Vera Körber und das hier ist Cat's Eye mit Animal.

0: einen schönen Abend wünsche ich euch. Also ich bin ehrlich, mit Tom Cruise verbinde ich ja eher so Action, ne? Mission Impossible, Top Gun, ja, aber einen Oscar gibt's dafür eben nicht, ne? Deshalb versucht es Tom Cruise jetzt als Charakterdarsteller in der Filmsatire Digger. Ja, die ist jetzt in den Kinos und wie die Oscar-Chancen für Tom Cruise jetzt stehen, das weiß Kinomann Jörg Albrecht.
1: An einem Tag bist du eine Katze, mein kleiner Hubs für Daddy. Am nächsten Tag bist du bloß noch Asche in der Dose.
2: Ja, sind wir denn hier bei James Bond oder doch bei Austin Powers? Tom Cruise als Digger Rockwell schmust gerade mit seinem Kätzchen. Da kommt ein Videoanruf rein aus Grönland, wo der milliardenschwere Digger nach Öl bohren lässt.
3: Mr. Rockwell, mein Name ist Sandy Clarkson.
1: Ja, Sandy, alles klar. Der Mann mit der 1,5-Meter-Spalte.
4: Mein Schwanz hat ein Zehntel von der Größe.
2: Auf die Größe kommt es in diesem Fall sehr wohl an. Denn die Spalte, von der da die Rede ist, die hat dafür gesorgt, dass sich ein Eisberg gewaltigen Ausmaßes Richtung Europa in Bewegung setzt. Bedeutet, ganze Landstriche werden in kürzester Zeit überflutet sein.
5: Digger hat uns in diese Scheiße geritten und Digger gräbt uns da auch wieder raus.
2: So die Strategie des US-Präsidenten, den John Goodman spielt. Dass man bei ihm an Trump und bei Digger an Elon Musk denken muss, ist natürlich beabsichtigt.
6: Klar schieben Sie die ganze Schuld auf mich.
7: Du hast gerade einen halben Kontinent ertränkt. Was willst du denn machen? Noch einen draufsetzen?
2: Und das ist Sandra Hüller, die auch ein paar Szenen hat als Mitglied der Rockwell-Dynastie. Eine Satire soll und will Digger sein. Auf die Mächtigen der Welt und ihre Machenschaften. Und Tom Cruise, kaum erkennbar unter den ganzen Prothesen, sieht so richtig vom Leder.
8: Also, was sind die schärfsten Angriffe, mit denen ich bei diesen Leuten rechnen muss, die denken, ich bin der Abschaum der Erde? Das habe ich nicht erwartet.
2: Sowas wie Digger werden viele auch nicht erwarten. Für die meisten dürfte der Katastrophenfilm eine Filmkatastrophe sein. Klar, Tom Cruise spielt das großartig, aber der wirre, selten lustige und auch nicht wirklich böse Film lässt einen völlig ratlos und erschöpft zurück. Wird schwer mit dem Oscar, Tom.
9: Es ist lächerlich und es ist erschreckend
10: und es ist dumm. Macht großen Spaß zuzusehen.
2: Und zwar so wie bei einem Unfall. Man will nicht hingucken, kann aber nicht anders.
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0: Das Wetter.
1: Morgen ist kaum Regen in Sicht, dafür aber ein paar Wölkchen. Aber wie gesagt, es bleibt meist trocken. Die Höchsttemperaturen morgen bei bis zu 22 Grad. Die Sonne kommt auf jeden Fall zwischendurch mal vorbei. Und die Temperaturen bleiben dann nächste Woche auch ganz ähnlich. Also zumindest zum Start der Woche. Es bleibt also mild.
0: NRW Verkehr.
1: Ich habe zwei Meldungen für euch. Einmal A3 Köln Richtung Oberhausen zwischen Köln-Mühlheim und dem Kreuz Leverkusen 3 Kilometer, 13 Minuten plus. Und die A59 Bonn Richtung Köln zwischen dem Dreieck St. Augustin West und Troisdorf 1 Kilometer, 11 Minuten obendrauf. Kommt gut an. Ich habe letztens was gelesen, da bin ich fast hinten übergefallen. Ne? Im Schnitt schlafen wir nämlich in der Nacht über 8 Stunden, hat das Statistische Bundesamt irgendwann mal rausgefunden. Da habe ich da drauf geguckt und habe gedacht, über 8 Stunden. Bin vor Neid ganz schön grün geworden, das könnte mir nämlich leider nicht passieren, liebes Statistisches Bundesamt.
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1: Mehr über uns Menschen und was wir wieso im Durchschnitt machen, das hört ihr gleich hier bei mir. Ich bin Vera Körber. Schönen Abend.

0: Kuckuck und einen schönen Abend wünsche ich euch. Also ich finde, bei dieser Meldung wird es mit dem Rücken doch gleich besser. Wir sind jünger als im Bundesdurchschnitt hier in NRW. Das ist doch was, ne? Und zwar um 0,4 Jahre. Natascha Wittmark, das Statistische Bundesamt hat neue Zahlen veröffentlicht und du hast dir die mal genauer angeschaut.
1: Ja, zum Durchschnittsalter der Menschen in Deutschland. Und wenn wir da auf NRW mal speziell gucken, dann sind wir hier im Schnitt 44,6 Jahre alt. Die jüngste Gemeinde in NRW liegt übrigens im Kreis Lippe, die kleine Gemeinde Augustdorf. Da sind die Menschen im Schnitt 39,4. Also man muss sagen, da steht eine Kaserne, die zieht das Durchschnittsalter wahrscheinlich so ein bisschen nach unten.
0: Ja, wahrscheinlich. Ich wollte gerade fragen, wie machen die Lipper das?
1: Beim Statistischen Bundesamt wird übrigens auch der gesamte deutsche Durchschnittsmensch analysiert, also abgesehen vom Alter. Ich habe auch mal ein paar interessante Facts für dich, zum Beispiel Hausarbeit. 3 Stunden und 21 Minuten macht da jeder täglich von uns.
0: Ja, Mensch, was lege ich unterm Durchschnitt, ne?
1: Jeder von uns hat übrigens pro Jahr 0,2 Aufenthalte im Krankenhaus. Und wenn du da einmal behandelt wirst, bleibst du im Schnitt für 7,1 Tage da.
0: Meine Güte, es wird aber auch wirklich alles analysiert, ne?
1: Es ist auf jeden Fall interessant, was sie da

0: so analysieren. Hast du denn schon deine 437 Gläser Bier getrunken, a 0,5 Liter? Das entspricht der durchschnittlichen Menge Alkohol, die wir im Jahr trinken.
1: Ja, da sage ich, Hicks. Bei der Menge kann man das dann aber auch nicht mehr selber zählen. Das muss man dann machen lassen. Dankeschön, Natascha Wittmack, und Prost zusammen.

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1: Ich bin Thomas Brockt. Bundespräsident Steinmeier hat am Tag der Deutschen Einheit zu einer entschlossenen Verteidigung der Demokratie aufgerufen. Beim Festakt in Bremen warnte er zugleich vor einem weiteren Erstarken extremistischer Kräfte in Deutschland, auch befeuert durch Lügen und Manipulationen in sozialen Medien. Die politische Demagogie lebe eine Lust an der Zerstörung aus und verhöhne und bedrohe andere Menschen, so Steinmeier. Das gefährde nicht nur Freiheit und Demokratie, sondern auch unsere innere Einheit. Die AfD hat erstmals in einer INSA-Umfrage zur bundesweiten politischen Stimmung die Marke von 30% erreicht. Die Union steht dagegen mit 18% so schlecht da wie noch nie. Die Umfrage wird regelmäßig für die Bild-Zeitung durchgeführt.
2: Die AfD legt einen Prozentpunkt zu im Vergleich zu einer Woche davor und erreicht ihren bisher besten Wert überhaupt. Die Union verliert dagegen einen Prozentpunkt, ein historisches Tief. Andere Umfrageinstitute haben schon ähnliche Werte gemessen. Einen Erklärungsansatz für die Entwicklung liefert INSA gleich mit. 79% der Befragten sind unzufrieden mit der Arbeit von Kanzler Merz und der Bundesregierung insgesamt. Jan-Henner Reitze, Nachrichtenredaktion.
1: Viele Verbraucher würden gerne noch häufiger mit Karte oder Smartphone zahlen, doch manche Geschäfte oder Restaurants nehmen nur Bargeld. Wie eine YouGov-Umfrage zeigt, konnte mehr als jeder zweite Erwachsene hierzulande in diesem Jahr mindestens einmal nicht wie gewünscht bargeldlos zahlen.
3: Noch relativ oft heißt es im Café, Restaurant oder in kleineren Geschäften, wir nehmen nur Bargeld. Obwohl inzwischen immer mehr Menschen hierzulande auch kleine Beträge lieber per Karte oder Smartphone zahlen. Mit 56% lag der Anteil derjenigen, die statt Bargeld los dann mit Münzen und Scheinen zahlen mussten, in diesem Jahr sogar höher als in der gleichen Umfrage vor 5 Jahren. Katrin Müller, Nachrichtenredaktion.
1: Linke, Grüne und SPD in Berlin haben sich auf einen weiteren gemeinsamen Weg zu einer möglichen Regierungsbildung verständigt. Das teilten die drei Parteien nach einem zweiten sogenannten Vorgespräch mit, ohne Details zu nennen. In der kommenden Woche werde man die aktuellen Gespräche zu einem Ergebnis führen, hieß es. Damit ist weiter unklar, ob es zu Sondierungsgesprächen kommt. Hintergrund sind mehrere Vorfälle bei der Linken als Wahlsieger, etwa beim Thema Antisemitismus, die Besorgnis auch bei den potenziellen Koalitionspartnern ausgelöst haben.
4: Das Wetter.
5: Wir starten morgen ziemlich wolkig und frisch in den Tag, aber später wird es deutlich angenehmer mit bis zu 22 Grad und zwischendurch zeigt sich sogar mal die Sonne. Regen ist dabei kaum Thema. Auch nächste Woche geht's mild weiter mit ebenfalls 22 Grad.
4: NRW Verkehr.
5: Eine Meldung habe ich noch für euch von der A3 Köln Richtung Oberhausen zwischen Köln-Mühlheim und dem Kreuz Leverkusen 3 Kilometer. Da braucht ihr 10 Minuten länger. Allen unterwegs eine gute Fahrt. Spart doch, wo man kann. Ist doch so, oder nicht? Und mit ein bisschen Glück kriegen wir Geld zurück. Zum Beispiel, wenn ihr eine Prime-Mitgliedschaft bei Amazon habt, dann kann es sein, dass ihr richtig Geld zurückkriegt, denn vielleicht habt ihr zu viel gezahlt, ohne dass Amazon euch darüber informiert hat. So, und jetzt kommt von ganz oben, nämlich vom Bundesgerichtshof, die Klatsche. Und da heißt es, so geht's ja nicht, liebe Freunde. Ne? Was es genau damit auf sich hat, das hört ihr gleich hier bei mir. Ich bin Vera Körber. Schönen Abend.
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0: Also ich finde, ein bisschen Geld zurückbekommen ist ja nie verkehrt, ne? Und wenn ihr Amazon Prime-Kunde seid, dann gibt's jetzt möglicherweise Geld zurück. Amazon hat 2022 nämlich rechtswidrig die Abo-Preise erhöht. Das hat jetzt der Bundesgerichtshof entschieden. Rechtswidrig, weil diese Erhöhung kam, ohne die Kundinnen und Kunden vorher ausdrücklich um deren Zustimmung zu bitten. Betroffen sind Millionen Prime-Kundinnen und Kunden. Thorsten Ortmann aus dem News-Team, du hast den Überblick. Wie viel Rückzahlung ist denn jetzt da drin?
1: Ja, man kann sich das zu viel gezahlte Geld der vergangenen 3 Jahre zurückholen. Das sind dann bis zu 60 Euro. Wie viel es im Einzelnen ist, das hängt auch davon ab, wie lange der erhöhte Beitrag gezahlt wurde und welches Abo-Modell genutzt wurde. Denn das Jahresabo stieg ja von 69 auf 89,90 und bei monatlicher Zahlung waren es 8,99 statt 7,99.
0: Jetzt ist natürlich die Frage, wie komme ich an mein Geld und was muss ich machen?
1: Es gibt 2 Wege. Man kann Amazon selbst anschreiben und das Geld zurückfordern oder man beteiligt sich an der Sammelklage der Verbraucherzentrale NRW. Wer das machen möchte, der kann sich in das Klageregister des Bundesamts für Justiz eintragen. Und diese Anmeldung ist laut Verbraucherzentrale noch 3 Wochen lang möglich. Auf der Webseite der Verbraucherzentrale kann man checken, wie genau man sich der Klage anschließen kann. Und da gibt es auch einen Link.
0: Was passiert denn jetzt mit den Beiträgen? Bleiben die beim zu Unrecht erhöhten Betrag jetzt?
1: Alle, die Amazon Prime schon vor dem 15.09.2022 abgeschlossen haben und deren Preis unverändert geblieben ist, die müssen künftig weniger zahlen. Amazon hat auch schon entsprechende Mails verschickt. Da heißt es dann wörtlich, ab dem 2. Oktober senken wir die Gebühr deiner Prime-Mitgliedschaft vorübergehend von 8,99 Euro auf 7,99 Euro. Wer ein Jahresabo hat, zahlt wieder 69 statt 89,90 Euro. Und Verbraucherschützer sehen bei dem Urteil durchaus eine Signalwirkung für alle Streaming-Dienste. Der Verbraucherschutzverein geht bereits gegen Preiserhöhungen bei Netflix, Apple TV und Wow vor.
0: Also die Mail von wegen, ich muss nur noch 7,99 statt 8,99 zahlen, hatte ich heute Morgen auch schon im Postfach. Amazon Prime hat also zu Unrecht die Abo-Preise erhöht. Wie ihr zu viel gezahltes Geld zurückbekommen könnt, hat euch Thorsten Ortmann erklärt. Dankeschön.
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0: das Wetter.
1: Dann gucken wir doch mal, was der Sonntag so bringt. Erstmal starten wir mit vielen Wolken und Temperaturen zwischen 7 und 12 Grad. Aber im Laufe des Tages wird es dann richtig mild und angenehm mit bis zu 22 Grad. Dazu bleibt es meist trocken und die Sonne lässt sich ab und zu blicken. Und dann gucken wir schon mal auf die nächste Woche, zumindest auf den Wochenstart. Ebenfalls bis zu 22 Grad und viel Sonne.
0: NRW Verkehr.
1: Ich habe eine Meldung von der A3 Köln Richtung Oberhausen. Zwischen dem Dreieck Langenfeld und dem Kreuz Hilden gibt es 3 Kilometer Stau. Da braucht ihr eine Viertelstunde länger. Kommt gut an. Also irgendwie hat sich das doch heute alles nach Frühling angefühlt, oder nicht? Deshalb, wenn ihr jetzt sagt, ich bin viel zu müde, um irgendwas zu machen, kein Problem, ihr habt eine Ausrede. Es ist die Frühjahrsmüdigkeit. Anfang Oktober. Gerade hat es noch in meinem Kopf Sinn ergeben. Ich bin Vera Körber. Schönen Abend euch.
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0: ratet mal, wer dafür Karten hat für Oasis. Keine Ahnung, ich auf jeden Fall nicht. Ne? Zack, zack, war es ausverkauft. Das waren sie mit Wonderwall. Also an einem Samstag, ein Feiertag. Das ist doch wirklich eine Frechheit, oder nicht? Das muss halt nicht irgendwie ausgeglichen werden. Unser Hannes meint ja.
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2: Ich finde Feiertage mega wichtig. Aber fühlt ihr euch nicht auch betrogen, wenn ein Feiertag auf den Samstag fällt? Weil die meisten hätten ja eh frei gehabt. Aber einkaufen und so kannst du dann auch nicht. Gut, die Verkäuferinnen und Verkäufer, die haben dann auch einen freien Tag. Aber ihr wisst, was ich meine. Ich fände so einen Ausgleichsfeiertag nur fair. Hier, am 1. November, Allerheiligen. Oder feiern wir da Halloween? Ist ja auch egal. Aber das ist dieses Jahr auf dem Sonntag. Wieder spuckst du auf den leeren Teller. Noch schlimmer wird's an Weihnachten. Da ist der zweite Feiertag auf dem Samstag. Leute, das wird das Supermarkt Armageddon. Da kannst du 4 Tage nicht richtig einkaufen. Ich sehe schon wieder einen Engpass in Sachen Klopapier auf uns Deutsche zukommen. Naja, zum Glück bleibt uns ja immer noch Holland. Der 24-Stunden- Kiosk, der sichere Hafen für alle Kaffeepad- und Yuppie-Soße-Suchenden. Ein Land, wo Fla und Mayonnaise fließt, wo das Designer-Outlet direkt in die Strandpromenade übergeht zwischen Fashion und Friteuse. Holland ist der Nachbar, der immer eine Tasse Zucker hat, wenn es dir im Leben an Süße fehlt. Ja, geht ein bisschen mit mir durch, ich verstehe schon. Aber immer dran denken, egal wie flach ein Witz von mir euch erscheint, Holland ist flacher.
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1: Ich bin Thomas Brockt. Mit einem Bürgerfest, einem Gottesdienst und einem zentralen Festakt ist heute in Bremen der Tag der Deutschen Einheit gefeiert worden. Herausforderungen der Gegenwart dürften diesen Glücksmoment in der deutschen Geschichte niemals verdrängen, sagte Bundespräsident Steinmeier in seiner Rede.
2: Durch die Wiedervereinigung gewonnene Freiheit müsse verteidigt werden, fordert Steinmeier, mit Blick auf wachsende Zustimmung für extreme Parteien. Die Politik müsse Mut zur Erneuerung beweisen, um Menschen zurückzugewinnen, die sich von der aktuellen staatlichen Ordnung abgewendet hätten, so der Bundespräsident. Das Bürgerfest zum Tag der Deutschen Einheit in Bremen geht das ganze Wochenende und bietet Musikstars auf der Bühne, Seifenkistenrennen oder Einblicke in die Wissenschaft. Jan-Henner Reitze, Nachrichtenredaktion.
1: Der Co-Pilot des Fly Dubai-Flugs von Dubai nach Tel Aviv hat den Piloten nach emiratischen Erkenntnissen mit einer Rettungsaxt angegriffen. Wie die Nachrichtenagentur WAM berichtet, gehen nach Israel nun auch die Behörden in den Vereinigten Arabischen Emiraten von einem versuchten Terroranschlag aus. Der Co-Pilot habe den Piloten vor 3 Tagen mit der Axt angegriffen und versucht, die Kontrolle über das Flugzeug zu übernehmen, hieß es. Europäer und die US-Regierung feiern die geplante Freigabe von Öl- und Dieselreserven als großen Schritt im Kampf gegen hohe Spritpreise. Aus Sicht der Ökonomin Sultan vom Institut der Deutschen Wirtschaft bringt dieser Schritt aber allenfalls eine kurzfristige Entlastung.
3: Die Freigabe der Reserven der G7-Staaten sei ähnlich wie der Tankrabatt. Ein Pflaster, das kurzfristig Linderung verschaffen kann. Die grundlegende Problematik bleibt aber bestehen, sagt die Expertin. Für eine dauerhafte Normalisierung der Energie und damit auch der Spritpreise könne aus ihrer Sicht nur eine Aufhebung der Blockade der Straße von Hormuz sorgen. Für 4 Monate wollen die G7-Staaten insgesamt 100 Millionen Barrel Rohöl und Diesel freigeben. Diana Kramer, Nachrichtenredaktion.
1: Nach der gescheiterten Hinrichtung der US-Amerikanerin Christa Pike per Giftspritze tritt der Leiter der Strafvollzugsbehörde von Tennessee zurück. Der Mann werde das Amt in diesem Monat niederlegen, gab der Gouverneur des Bundesstaats bekannt. Eine unabhängige Untersuchung soll nun klären, warum Pike 2 Giftspritzen überlebte. Die 50-Jährige war nach Angaben ihrer Anwälte zuletzt weiter bewusstlos und an ein Beatmungsgerät angeschlossen. Das waren die Nachrichten mit Thomas Brockt.
4: Das Wetter.
5: Ja, erstmal morgen früh ziemlich bedeckt, wie man so schön sagt. Ne? Also ein bisschen grau und ziemlich frisch. Aber später steigen die Temperaturen auf bis zu 22 Grad. Und die Sonne lässt sich ziemlich häufig sogar blicken. Insgesamt also ein ziemlich entspannter Sonntag, würde ich sagen. Und auch nächste Woche bleibt es erstmal angenehm mild mit ähnlichen Temperaturen wie morgen.
4: NRW Verkehr.
5: Auf den Straßen ist nichts los. Ihr habt freie Fahrt. Kommt gut an. Hallo, schönen Samstagabend wünsche ich euch. Ich hoffe, ihr hattet alle einen wundervollen Tag, konntet ein bisschen das Wetter genießen und könnt jetzt entweder entspannen oder euch schon mal fit machen für die nächste Party. Ich mach mit.
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5: Also zum Warmlaufen ist das doch hier noch wirklich gut geeignet. Ne? Wir gehen zurück in die 80er mit Bronski Beat und Why. Ich bin Vera Körber.

Die 90er waren einfach das beste Jahrzehnt. Und ich fand, Jay-Z war da auch noch ein bisschen cooler. Nach Jay-Z und Hard Knock Life gibt's jetzt für euch Drake und Hotline Bling.

0: Das Wetter.
1: Wir starten erstmal frisch in den Sonntag mit 7 bis 12 Grad und da ist es auch ziemlich grau noch morgens. Im Laufe des Tages wird es dann aber immer schöner und freundlicher. Bis zu 22 Grad sind drin, zwischendurch kommt die Sonne raus und auch die nächste Woche startet sehr, sehr angenehm mit bis zu 22 Grad und Sonne.
0: NRW Verkehr.
1: Die Straßen sind frei, mir liegen zumindest keine Meldungen vor. Gute Fahrt. Einen schönen Samstagabend wünsche ich euch mit ganz viel guter Laune. Und für gute Laune sind auch immer noch die 90er zuständig, wenn ihr mich fragt. Deshalb jetzt für euch Blackbox mit Fantasy.
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1: Und ich bin Vera Körber.

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aus den 80ern, Eddie Grant. Give me hope, Joanna. Genau genommen das Jahr 1988. Ihr müsst jetzt selber rechnen, wir machen einen Riesensprung. Ich weiß nicht ganz genau, wie viele Jahre es sind. Viele auf jeden Fall in dieses Jahr. Topic zusammen mit Becky G und Sorry Puppy.

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1: Ich bin Thomas Brockt. Bundespräsident Steinmeier hat am Tag der Deutschen Einheit zu einer entschlossenen Verteidigung der Demokratie aufgerufen. Beim Festakt in Bremen warnte er zugleich vor einem weiteren Erstarken extremistischer Kräfte in Deutschland, auch befeuert durch Lügen und Manipulationen in sozialen Medien. Die politische Demagogie lebe eine Lust an der Zerstörung aus und verhöhne und bedrohe andere Menschen, so Steinmeier. Das gefährde nicht nur Freiheit und Demokratie, sondern auch unsere innere Einheit. Die AfD hat erstmals in einer INSA-Umfrage zur bundesweiten politischen Stimmung die Marke von 30% erreicht. Die Union steht dagegen mit 18% so schlecht da wie noch nie. Die Umfrage wird regelmäßig für die Bild-Zeitung durchgeführt.
2: Die AfD legt einen Prozentpunkt zu im Vergleich zu einer Woche davor und erreicht ihren bisher besten Wert überhaupt. Die Union verliert dagegen einen Prozentpunkt, ein historisches Tief. Andere Umfrageinstitute haben schon ähnliche Werte gemessen. Einen Erklärungsansatz für die Entwicklung liefert INSA gleich mit. 79% der Befragten sind unzufrieden mit der Arbeit von Kanzler Merz und der Bundesregierung insgesamt. Jan-Henner Reitze, Nachrichtenredaktion.
1: Viele Verbraucher würden gerne noch häufiger mit Karte oder Smartphone zahlen, doch manche Geschäfte oder Restaurants nehmen nur Bargeld. Wie eine YouGov-Umfrage zeigt, konnte mehr als jeder zweite Erwachsene hierzulande in diesem Jahr mindestens einmal nicht wie gewünscht bargeldlos zahlen.
3: Noch relativ oft heißt es im Café, Restaurant oder in kleineren Geschäften, wir nehmen nur Bargeld. Obwohl inzwischen immer mehr Menschen hierzulande auch kleine Beträge, lieber per Karte oder Smartphone zahlen. Mit 56% lag der Anteil derjenigen, die statt Bargeld los dann mit Münzen und Scheinen zahlen mussten, in diesem Jahr sogar höher als in der gleichen Umfrage vor 5 Jahren. Katrin Müller, Nachrichtenredaktion.
1: Linke, Grüne und SPD in Berlin haben sich auf einen weiteren gemeinsamen Weg zu einer möglichen Regierungsbildung verständigt. Das teilten die drei Parteien nach einem zweiten sogenannten Vorgespräch mit, ohne Details zu nennen. In der kommenden Woche werde man die aktuellen Gespräche zu einem Ergebnis führen, hieß es. Damit ist weiter unklar, ob es zu Sondierungsgesprächen kommt. Hintergrund sind mehrere Vorfälle bei der Linken als Wahlsieger, etwa beim Thema Antisemitismus, die Besorgnis auch bei den potenziellen Koalitionspartnern ausgelöst haben. Das waren die Nachrichten mit Thomas Brockt.
4: Das Wetter.
5: Ja, es wird zwar ein bisschen wolkig morgen, aber meistens bleibt es trocken. Morgen starten wir mit 7 bis 12 Grad. Später wird es dann mit bis zu 22 Grad richtig angenehm. Zwischendurch kommt dann auch mal die Sonne raus. Und in der neuen Woche bleibt es erstmal mild mit bis zu 22 Grad ebenfalls.
4: NRW Verkehr.
5: Eine Meldung gibt's von der A4 Aachen Richtung Köln zwischen dem Grenzübergang Fetschau und Aachen-Laurensberg. 1 Kilometer stocken, 10 Minuten länger. In Baden-Württemberg wurde jemand angehalten, weil er das Handy am Steuer benutzt hat. Und die Ausrede war, das war nicht mein Handy, das war ein Schinken-Käse-Croissant. Ja, natürlich. Wer schiebt sich denn nicht zwischendurch mal ein Schinken-Käse-Croissant ins Ohr?
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5: Also wirklich, man darf ja gar nichts mehr, ne? Vielleicht dürfen wir ja noch Musik hören beim Autofahren. Dabei helfe ich euch gerne. You Not Us zusammen mit Daddy DJ und Flipside. Ich bin Vera Körber. Schönen Abend.

Weekend und Blinding Lights. Hallo zusammen. Meine Güte, was ist mir gerade das Herz aufgegangen. Zum einen, weil ich euch gleich Bebe Rexha und New Religion spielen kann, aber ich habe mal geguckt, wie diese Bebe Rexha eigentlich richtig heißt. Und ihr richtiger Vorname ist Bleta. Jetzt könnte man sagen, Bleta ist mir total egal. Ja, stimmt ja auch. Aber auf Albanisch heißt es einfach Biene. Und wie süß ist das bitte? Die haben ihr Kind einfach Biene genannt. Ich meine, da kann einem doch nur das Herz aufgehen, oder nicht?

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0: das Wetter.
1: Morgen ist kaum Regen in Sicht, dafür aber ein paar Wölkchen. Aber wie gesagt, es bleibt meist trocken. Die Höchsttemperaturen morgen bei bis zu 22 Grad. Die Sonne kommt auf jeden Fall zwischendurch mal vorbei. Und die Temperaturen bleiben dann nächste Woche auch ganz ähnlich. Also zumindest zum Start der Woche. Es bleibt also mild.
0: NRW Verkehr.
1: Die Straßen sind frei, mir liegen zumindest keine Meldungen vor. Gute Fahrt. Hallo, schönen Samstagabend wünsche ich euch. Ich würde sagen, wir drehen mal ein bisschen auf. Das geht immer sehr gut mit den 90ern. Deswegen gehen wir da jetzt auch hin ins Jahr 92 zu Criss Cross und Jump. Ich bin Vera Körber.
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Gleich geht's hier weiter mit David Guetta. Also unter anderem David Guetta. Und ich habe mal so über den nachgedacht. Ne? Wenn ich jetzt so Künstler wäre und David Guetta würde sagen, hör mal, ich würde gerne was mit dir hier zusammen produzieren. Ich weiß nicht. Also da würde ich mir schon beliebig vorkommen. Komm, der hat doch wirklich schon alle gehabt, oder nicht? Auf der anderen Seite können wir natürlich froh darüber sein. Denn es wird uns ja sehr viel Musik entgehen. Ne? David Guetta jetzt zusammen mit Usher und Without You. Radio Kaffee. Wäre schon schade drum.

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1: Ich bin Uli Reitinger. Mit einem Bürgerfest, einem Gottesdienst und einem zentralen Festakt ist heute in Bremen der Tag der Deutschen Einheit gefeiert worden. Herausforderungen der Gegenwart dürften diesen Glücksmoment in der deutschen Geschichte niemals verdrängen, sagte Bundespräsident Steinmeier in seiner Rede.
2: Durch die Wiedervereinigung gewonnene Freiheit müsse verteidigt werden, fordert Steinmeier, mit Blick auf wachsende Zustimmung für extreme Parteien. Die Politik müsse Mut zur Erneuerung beweisen, um Menschen zurückzugewinnen, die sich von der aktuellen staatlichen Ordnung abgewendet hätten, so der Bundespräsident. Das Bürgerfest zum Tag der Deutschen Einheit in Bremen geht das ganze Wochenende und bietet Musikstars auf der Bühne, Seifenkistenrennen oder Einblicke in die Wissenschaft. Jan-Henner Reitze, Nachrichtenredaktion.
1: Die ostdeutsche Wirtschaft hinkt der westdeutschen mehr als 3 Jahrzehnte nach der Wiedervereinigung immer noch hinterher und der Abstand wird seit Jahren nicht kleiner. 2025 erreichten die 5 ostdeutschen Flächenländer nach Berechnungen des Instituts der deutschen Wirtschaft knapp 79% des Westniveaus nach gut 78% im Jahr zuvor. Seit 1991 hat der Osten zwar kräftig aufgeholt, seit 5 Jahren ist die Angleichung aber ins Stocken geraten. Europäer und die US-Regierung feiern die geplante Freigabe von Öl- und Dieselreserven als großen Schritt im Kampf gegen hohe Spritpreise. Aus Sicht der Ökonomin Samina Sultan vom Institut der Deutschen Wirtschaft bringt dieser Schritt aber allenfalls kurzfristig Entlastung.
3: Die Freigabe der Reserven der G7-Staaten sei ähnlich wie der Tankrabatt. Ein Pflaster, das kurzfristig Linderung verschaffen kann. Die grundlegende Problematik bleibt aber bestehen, sagt die Expertin. Für eine dauerhafte Normalisierung der Energie und damit auch der Spritpreise könne aus ihrer Sicht nur eine Aufhebung der Blockade der Straße von Hormuz sorgen. Für 4 Monate wollen die G7-Staaten insgesamt 100 Millionen Barrel Rohöl und Diesel freigeben. Diese sind als Notreserven national eingelagert. Diana Kramer, Nachrichtenredaktion.
1: Die AfD erreicht in einer INSA-Umfrage bundesweit erstmals die 30%-Marke und die Union fällt gleichzeitig auf ein Tief und liegt nur noch bei 18%. Damit liegt die AfD in der Umfrage für die Bild-Zeitung 12 Punkte vor der Union. Für beide Parteien sind dies innerhalb der INSA-Daten bisherige Höchst- bzw. Tiefstwerte.
4: Das waren die Nachrichten mit Thomas Brockt.
5: Das Wetter.
6: Wir starten morgen ziemlich wolkig und frisch in den Tag, aber später wird es deutlich angenehmer mit bis zu 22 Grad und zwischendurch zeigt sich sogar mal die Sonne. Regen ist dabei kaum Thema. Auch nächste Woche geht's mild weiter mit ebenfalls 22 Grad.
5: NRW Verkehr.
6: Auf den Straßen ist nichts los, ihr habt freie Fahrt, kommt gut an. Meine Güte, was Bier so alles anstellen kann, das war mir alles noch gar nicht bewusst. Beim Oktoberfest geht's ja immer richtig ab mit Bier, das ist ja klar, ne? So, jetzt wurden aber in irgendeinem Zelt 2 Kellner beim heimlichen Biertrinken erwischt. Dann gab's Ärger vom Chef und da frag ich mich, also was sollen die denn sonst machen? Wie sollen die denn sonst diesen Job aushalten?
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6: Schön ist ja, dass 5 weitere Kellner sich solidarisiert haben mit ihren Kollegen und am Ende 7 Leute ihren Job losfahren. Also ich finde das Oktoberfest immer besser, wirklich. Ich bin Vera Körber, schönen Abend.

ist ja alles gut und schön, aber dass der immer so brüllen muss, ne? Captain Jack mit Captain Jack war das, ne? Von Da Da Di Da Do zu Na Na Na. Peggy Gou ist das mit It Goes Like Na Na Na. Schönen Samstagabend.

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0: Wetter.
1: Dann gucken wir doch mal, was der Sonntag so bringt. Erstmal starten wir mit vielen Wolken und Temperaturen zwischen 7 und 12 Grad. Aber im Laufe des Tages wird es dann richtig mild und angenehm mit bis zu 22 Grad. Dazu bleibt es meist trocken und die Sonne lässt sich ab und zu blicken. Und dann gucken wir schon mal auf die nächste Woche, zumindest auf den Wochenstart. Ebenfalls bis zu 22 Grad und viel Sonne.
0: NRW Verkehr.
1: Die Straßen sind frei, mir liegen zumindest keine Meldungen vor. Gute Fahrt. Boah, Leute, ich raste aus. Na gut, dass mich hier keiner sehen und hören kann in meinem Studio, weil ich drehe jetzt richtig am Kabel bei dem Song Offspring und Pretty Fly for a White Guy. Ich liebe es. Ich bin Vera Körber. Schönen Samstagabend.
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falls ihr noch mal ein bisschen unnützes Wissen braucht für eure Freunde. Ich will nur helfen. Hätte ich da. The Temperer featuring Maya ist das mit Feel It. Und Maya, die Sängerin, die singt gar nicht mehr. Also doch, die singt noch. Aber eben nicht mehr so. Also sie hat den Dancefloor quasi hinter sich gelassen, hat gesagt, nee, komm, ich mache jetzt Theater. Und damit hat sie es sogar bis zum Broadway geschafft, unter anderem zu Jesus Christ Superstar. Also ich finde, das ist auch eine schöne Karriere, ne?

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1: Ich bin Uli Reitinger. Deutschland hat den Einheitstag gefeiert. Der zentrale Festakt fand in diesem Jahr in Bremen statt. Bundespräsident Steinmeier hielt die Festrede. Er sprach von einer tiefen Wunde, die vor 36 Jahren geheilt wurde. Heute sei die Unzufriedenheit groß. Viele in Ost und West erklärten ihr Misstrauen gegen die politische Ordnung der Bundesrepublik.
2: Wir haben doch gemeinsam aufgebaut. Menschen haben einander geholfen. Sie haben verdammt viel Solidarität bewiesen. Und deshalb sage ich gegen diejenigen, die uns jetzt wieder auseinandertreiben wollen. Wir sind gegen neue Mauern in unseren Köpfen. Wir sind einander nicht fremd. Wir gehören zusammen und wir bleiben zusammen.
1: Bei einer Demonstration am Rande der Feierlichkeiten zum Tag der Deutschen Einheit sind 4 Polizisten in Bremen leicht verletzt worden. Die Kundgebung wurde gestoppt, als von Demonstrationsteilnehmern eine Deutschlandflagge verbrannt wurde. Als Polizisten daraufhin Personalien feststellen wollten, wurden sie teils mit Fahnenstangen angegriffen. Mehrere Menschen wurden in Gewahrsam genommen. Nach dem Vorfall in einer Fly-Dubai-Maschine sprechen nach Israel nun auch die Vereinigten Arabischen Emirate von einem versuchten Terroranschlag. Das teilte die emiratische Nachrichtenagentur unter Berufung auf die Generalstaatsanwaltschaft mit. Inzwischen kommen immer mehr Details ans Licht, was sich an Bord des Flugzeugs abgespielt hat.
3: Aus den Emiraten hieß es nun, der Co-Pilot habe den Piloten mit einer Rettungsaxt angegriffen. Er habe versucht, die Kontrolle über das Flugzeug zu übernehmen, hieß es. US-Medien berichteten zudem, der Co-Pilot sei wegen Sicherheitsbedenken bereits aus seinem früheren Job bei einer Fluggesellschaft im Oman entlassen worden. In arabischen Medien hieß es, er habe sich womöglich bei früheren Besuchen in Syrien von extremistischen Ideen beeinflussen lassen. Aus Beirut, Amira Rajab.
1: Mehr als jeder zweite Erwachsene konnte in Deutschland in diesem Jahr mindestens einmal nicht wie gewünscht bargeldlos bezahlen. Mit 56% lag der Anteil in einer aktuellen YouGov-Umfrage höher als 2021 mit damals 45%. Die Mehrheit derjenigen, die nicht mit Karte oder Smartphone zahlen konnten, berichtet von 2 bis 5 Fällen im laufenden Jahr. Finanzminister Klingbeil will Geschäfte und Restaurants verpflichten, künftig zusätzlich zum Bargeld auch digitale Zahlungen zu akzeptieren. Das waren die Nachrichten mit Uli Reitinger.
4: Das Wetter.
5: Ja, erstmal morgen früh ziemlich bedeckt, wie man so schön sagt. Na, also ein bisschen grau und ziemlich frisch, aber später steigen die Temperaturen auf bis zu 22 Grad und die Sonne lässt sich ziemlich häufig sogar blicken. Insgesamt also ein ziemlich entspannter Sonntag, würde ich sagen. Und auch nächste Woche bleibt es erstmal angenehm mild mit ähnlichen Temperaturen wie morgen.
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5: Auf den Straßen ist nichts los, ihr habt freie Fahrt, kommt gut an. Damals, früher, als ich noch Jugendliche war, Vorsicht, Oma erzählt vom Krieg, da hatten auch ganz viele von meinen Freunden so Motorroller oder so Mofas. Und die waren ja immer gedrosselt. Komisch, ne? Irgendjemand kannte aber immer irgendjemanden, der technisch sehr versiert war und plötzlich war da gar nichts mehr gedrosselt. Allerdings so krass waren wir dann auch nicht. Im Kreis Kassel ist jemand mit einem E-Scooter mit 80 Sachen über die Bundesstraße gebrettert. Und zwar ein 14-Jähriger. Ich glaube, ich könnte mich bei der Geschwindigkeit gar nicht auf so einem Ding halten.
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5: Das war übrigens jetzt keine Aufforderung, dass ihr das ausprobieren sollt, ne? Macht keinen Blödsinn. Ich bin Vera Körber. Schöne Samstagnacht.

0: Axwell und Ingrosso. Mit More Than You Know. Schöne Samstagnacht wünsche ich euch. Ich hoffe, ihr kommt da gut durch. Jetzt gibt's neue Musik für euch. Die kommt von The Bossa und Magnetic.
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0: das Wetter.
1: Wir starten erstmal frisch in den Sonntag mit 7 bis 12 Grad und da ist es auch ziemlich grau. Noch morgens im Laufe des Tages wird es dann aber immer schöner und freundlicher. Bis zu 22 Grad sind drin, zwischendurch kommt die Sonne raus und auch die nächste Woche startet sehr, sehr angenehm mit bis zu 22 Grad und Sonne.
0: NRW Verkehr.
1: Die Straßen sind frei, mir liegen zumindest keine Meldungen vor. Gute Fahrt. Ich hoffe ja, dass ihr ein bisschen Bock auf Party habt. Ne? Ich hab's auf jeden Fall und deswegen machen wir das doch jetzt einfach, oder? Mit Marky Mark und Good Vibrations. Ich bin Vera Körber. Schöne Nacht euch.
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Andre Dos Tierras. Für DJs aus der damaligen Zeit spielte das in einer Liga irgendwann mit Melissa Etheridge und Life is Life. Einfach weil die Songs lang genug waren, dass die DJs auch mal Zeit hatten, pinkeln zu gehen. 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
2: Ich bin Uli Reitinger. Bundespräsident Steinmeier hat am Tag der Deutschen Einheit zu einer entschlossenen Verteidigung der Demokratie aufgerufen. Beim Festakt in Bremen warnte er zugleich vor einem weiteren Erstarken extremistischer Kräfte in Deutschland, auch befeuert durch Lügen und Manipulationen in sozialen Medien. Die politische Demagogie lebe eine Lust an der Zerstörung aus und verhöhne und bedrohe andere Menschen, so Steinmeier. Das gefährde nicht nur Freiheit und Demokratie, sondern auch unsere innere Einheit. Auch wirtschaftlich ist die Einheit noch nicht vollendet. Die ostdeutsche Wirtschaft hinkt der westdeutschen immer noch hinterher und der Abstand verringert sich kaum noch. Das zeigen Zahlen des Instituts der deutschen Wirtschaft.
3: Die ostdeutschen Flächenländer erreichen 79% der Wirtschaftskraft des Westens und haben über Jahre immer weiter aufgeholt, bis zur Corona-Zeit. Seitdem stagniert der Prozess. Das größte Defizit sieht das Institut der deutschen Wirtschaft im Forschungsbereich, in dem Personal aus dem Osten fehle. Aber auch bei Investitionen herrsche Stillstand. Thomas Brock, Nachrichtenredaktion.
2: Im September haben in Deutschland wieder etwas mehr Menschen einen Asylantrag gestellt. Nach Angaben des Innenministeriums gingen beim Bundesamt für Migration und Flüchtlinge knapp 5.300 Asylanträge ein. Zum Vergleich, im Juli und August waren es jeweils weniger als 4.000 Anträge. Mittel- und langfristig gehen die Zahlen aber zurück.
4: Einen entscheidenden Grund für die sinkenden Asylzahlen sehen Migrationsforscher in den Herkunftsländern. So ist seit dem Machtwechsel in Syrien nach dem Sturz von Präsident Assad 2024 die Zahl der Asylantragsteller von dort deutlich gesunken. Für Bundesinnenminister Alexander Dobrindt ist der Rückgang auch ein Ergebnis der im Mai 2025 eingeführten Maßnahmen. Seither gelten verstärkte Grenzkontrollen mit Zurückweisungen, es gibt mehr Abschiebungen und der Familiennachzug wurde vorläufig ausgesetzt. Diana Kramer, Nachrichtenredaktion.
2: Unter dem Motto "Es brennt" haben zahlreiche Menschenketten in mehr als 100 Städten einen politischen und gesellschaftlichen Neustart gefordert für einen stärkeren Umwelt- und Klimaschutz sowie eine gerechtere Politik. Die Veranstalter schätzen, dass die Menschenketten zusammengezählt eine Länge von 21 Kilometern erreicht haben. 19.000 Menschen haben sich bundesweit beteiligt. Aufgerufen zu der Aktion hatten Natur- und Klimaschutzorganisationen, Kirchen, Gewerkschaften und andere Bündnisse.
5: Das Wetter.
6: Jetzt in der Nacht oft wolkig, aber meist trocken. Gebietsweise macht sich auch mal Nebel breit, das noch bei 11 bis 6 Grad. Der Sonntag macht dann auch wolkig weiter, auch mit sonnigen Abschnitten dazwischen. Bei 18 bis 21 Grad ist es auch meist trocken.
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7: A44 Düsseldorf-Essen, zwischen Düsseldorf-Stockum und Kreuz Düsseldorf-Nord. 1 Kilometer Stau. Wir wünschen allen unterwegs gute Fahrt.
6: Ja komm, und ich stelle hier mal eine ganz verrückte Behauptung auf. Hier, keine Nacht ist tanzbarer als unsere. So, hier kommt auch direkt der Beweis, jetzt mit Musik von New Order aus dem Jahr 1987. Okay, also tanzen müsst ihr dann schon selber.
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0: Klar, und nochmal die 80er von Wham. Was haben wir gespielt? The Edge of Heaven. So, und wenn ich euch frage, was war denn wohl das erfolgreichste Album von Peter Fox? Da sehe ich aber hier bei den Fans mal überhaupt gar keine fragenden Gesichter. Natürlich war es hier das Album Stadtaffe. Ne? Das Ding war vollgepackt mit Hits. Und einen daraus schnappen wir uns jetzt mal, spielen den auch. Nein, nicht Haus am See. Nein, auch nicht Schwarz zu Blau. Und nein, auch nicht Alles neu. Mann, jetzt lasst mich doch mal ausreden, Mensch. Hier ist jetzt für euch Schüttel deinen Speck.
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0: Das Wetter.
1: Und da geht's wolkig und trocken durch die Nacht. 11 bis 6 Grad messen wir noch dazu. Vielleicht zieht mal so ein bisschen Nebel durch. Und trocken bleibt dann auch der restliche Sonntag. Sonne und Wolken dazu, auch mal mehr Wolken als Sonne. Aber weiter trocken und das bei Werten um 20 Grad.
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2: A52 Düsseldorf-Essen zwischen Essen-Bergerhausen und Dreieck Essen-Ost. 1 Kilometer Stau. Wir wünschen allen unterwegs gute Fahrt.
1: Und wir schieben uns mal weiter durch die Nacht jetzt mit einer Runde Saxophon. Das hier sind die 90er Black Machine, jetzt bei uns mit How G.
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1: Ich bin Uli Reitinger. Mit einem Bürgerfest, einem Gottesdienst und einem zentralen Festakt ist in Bremen der Tag der Deutschen Einheit gefeiert worden. Herausforderungen der Gegenwart dürften diesen Glücksmoment in der deutschen Geschichte niemals verdrängen, sagte Bundespräsident Steinmeier in seiner Rede.
2: Durch die Wiedervereinigung gewonnene Freiheit müsse verteidigt werden, fordert Steinmeier, mit Blick auf wachsende Zustimmung für extreme Parteien. Die Politik müsse Mut zur Erneuerung beweisen, um Menschen zurückzugewinnen, die sich von der aktuellen staatlichen Ordnung abgewendet hätten, so der Bundespräsident. Das Bürgerfest zum Tag der Deutschen Einheit in Bremen geht das ganze Wochenende und bietet Musikstars auf der Bühne oder Einblicke in die Wissenschaft. Jan-Henner Reitze, Nachrichtenredaktion.
1: Die Deutsche Bahn will das Familienticket dauerhaft anbieten. Das kündigte Bahnchefin Evelyn Paller in der Bild am Sonntag an. Eine Hin- und Rückfahrt für eine Familie im ICE kostet demnach 99,99 Euro. Die Bahn hatte das Angebot zunächst zeitweise für die Sommerferien eingeführt. Ab dem 1. November will man es dauerhaft ins Sortiment aufnehmen, weil das Angebot für einen deutlichen Zuwachs gesorgt hat. Die Bahn habe 100.000 Familien mehr als im vergangenen Jahr an Bord ihrer Züge begrüßen dürfen, sagt Bahnchefin Paller. Viele Verbraucher würden gerne noch häufiger mit Karte oder Smartphone zahlen. Aber manche Geschäfte oder Restaurants nehmen nur Bargeld. Wie eine aktuelle YouGov-Umfrage zeigt, konnte mehr als jeder zweite Erwachsene hierzulande in diesem Jahr mindestens einmal nicht, wie gewünscht, bargeldlos bezahlen.
3: Noch relativ oft heißt es im Café, Restaurant oder in kleineren Geschäften, wir nehmen nur Bargeld. Obwohl inzwischen immer mehr Menschen hierzulande auch kleine Beträge lieber per Karte oder Smartphone zahlen. Mit 56% lag der Anteil derjenigen, die statt bargeldlos dann mit Münzen und Scheinen zahlen mussten,

0: in diesem Jahr sogar höher als in der gleichen Umfrage vor 5 Jahren. Bundesfinanzminister Klingbeil will Geschäfte und Restaurants künftig verpflichten, zusätzlich zum Bargeld auch digitale Zahlungen mit Karte oder Handy zu akzeptieren. Katrin Müller, Nachrichtenredaktion.
1: In München geht das 191. Oktoberfest heute zu Ende. Mit Spannung wird erwartet, ob es womöglich für einen neuen Besucherrekord reicht. Denn zur Wiesn-Halbzeit nach einer Woche hatten in diesem Jahr bereits 3,8 Millionen Menschen das Volksfest auf der Theresienwiese besucht. 400.000 mehr als im bisherigen Rekordjahr 2023.
2: Das Wetter.
3: Ja, trotz Wolken, ne, sieht trocken aus im Moment. Örtlich zieht auch mal so ein bisschen Nebel durch. Das bei 11 bis 6 Grad, die wir da noch messen. Der Sonntag, ja, lässt dann auch den Regen weg. Heute mal sonnig, mal wolkig und das dann bei maximal 21 Grad.
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5: Zurzeit liegen uns keine Meldungen vor. Wir wünschen allen unterwegs gute Fahrt.
3: Angenehme Nacht zusammen, neue Musik, neue tanzbare Musik, die packen wir jetzt auch nochmal mit rein in die Nacht von Fastboy. Die beiden Brüder aus Berlin zaubern hier jetzt nochmal so ein bisschen, ja, einen sommerlichen Vibe in unseren kleinen Radioclub. Hier sind sie jetzt mit Music Sounds.
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0: Ja, kann ich auch schon wieder fast nicht glauben hier, ne? Auch schon wieder fast 12 Jahre alt, die Nummer hier von Lunch Money Lewis mit Whip It gerade eben gespielt. Aber wir können noch älter. Jetzt mal rein hier ins Jahr 2000. Hier sind Destiny's Child jetzt mit Say My Name.
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0: das Wetter.
1: Jetzt in der Nacht oft wolkig, aber meist trocken. Gebietsweise macht sich auch mal Nebel breit, das noch bei 11 bis 6 Grad. Der Sonntag macht dann auch wolkig weiter, auch mit sonnigen Abschnitten dazwischen. Bei 18 bis 21 Grad ist es auch meist trocken.
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2: Zurzeit liegen uns keine Meldungen vor. Wir wünschen allen unterwegs gute Fahrt.
1: Bitte was? Wer hat da jetzt gerade gesagt, hier Dua Lipa kann er jetzt aber auch langsam mal bringen? Hab ich gehört. Ja, holen wir sofort nach. Hier ist sie jetzt mit Levitating.
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1: Ich bin Uli Reitinger. Deutschland hat den Einheitstag gefeiert. Der zentrale Festakt fand in diesem Jahr in Bremen statt. Bundespräsident Steinmeier hielt die Festrede. Er sprach von einer tiefen Wunde, die vor 36 Jahren geheilt wurde. Heute sei die Unzufriedenheit groß. Viele in Ost und West erklären ihr Misstrauen gegen die politische Ordnung der Bundesrepublik.
2: Wir haben doch gemeinsam aufgebaut. Menschen haben einander geholfen. Sie haben verdammt viel Solidarität bewiesen. Und deshalb sage ich gegen diejenigen, die uns jetzt wieder auseinandertreiben wollen. Wir sind gegen neue Mauern in unseren Köpfen. Wir sind einander nicht fremd. Wir gehören zusammen und wir bleiben zusammen.
1: Bei einer Demonstration am Rande der Feierlichkeiten zum Tag der Deutschen Einheit sind 4 Polizisten in Bremen leicht verletzt worden. Die Kundgebung wurde gestoppt, als von Demonstrationsteilnehmern eine Deutschlandflagge verbrannt wurde, sagte ein Polizeisprecher. Als Polizisten daraufhin Personalien feststellen wollten, wurden sie teils mit Fahnenstangen angegriffen. Mehrere Menschen wurden in Gewahrsam genommen. Die Versammlung wurde aufgelöst. Die Deutsche Bahn will dauerhaft ein Familienticket anbieten. Das kündigte Bahnchefin Evelyn Paller in der Bild am Sonntag an. Den Pauschalpreis von 99,99 Euro für Familien hatte die Bahn schon in den Sommerferien angeboten.
3: Bis zu 5 Personen Hin- und Rückfahrt mit dem ICE inklusive Sitzplatzreservierung. Dieses Pauschalangebot hat im Sommer schon dazu geführt, dass 100.000 Familien mehr mit der Bahn gefahren sind, sagt Konzernchefin Paller. Ab dem 1. November soll es das Familienticket jetzt dauerhaft geben, der Verkauf am 26. Oktober starten. Das ist auch ein bisschen Wiedergutmachung, weil es immer noch Kritik daran gibt, dass die Bahn vergünstigte Sitzplatzreservierungen für Familien abgeschafft hatte. Jan-Henner Reitze, Nachrichtenredaktion.
1: Die in der schwarz-roten Koalition umstrittene Rentenreform muss bis zum Jahresende beschlossen sein. Das fordert zumindest CDU-Wirtschaftsministerin Reiche. SPD-Arbeitsministerin Baas soll den Gesetzentwurf zügig vorlegen, sagte sie der Bild am Sonntag. Baas habe den entsprechenden Koalitionsbeschluss nicht nur mitgetragen, sondern aktiv mitverhandelt, so Reiche. Die SPD tut sich aber schwer mit der geplanten Abschaffung der Rente mit 63. Reiche warnt vor einem Aufweichen der